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Olivia Dean mit So Easy to Fall in Love.

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Felix Jähn und Cascada mit Boy, You Turn Me.

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Fast Boy mit Beautiful Life.

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Teddy Swims mit Mr. Know-It-All.

0: Mit Kelly Clarkson starten wir in den Montagmorgen. Jetzt ist es 6:05.
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0: Es sollen schon 500 und keine 20 Euro im Jahr mehr sein. Eiko Pate.
2: SPD-Chefin Baas fordert Steuerentlastungen, die den Namen auch verdienen.
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2: Eine Reform der Einkommensteuer soll Beschäftigten in Deutschland mindestens 500 Euro im Jahr mehr in die Tasche bringen. Das hat SPD-Co-Chefin Baas in der ARD gesagt. Die Koalition habe eine Steuerreform versprochen. Einen Entlastungsbetrag von etwa 20 Euro ist ihr da zu wenig und vor allem nicht glaubwürdig. Baas sagt das auch mit Blick auf die Sorgen vieler Menschen, dass sie künftig vor allem in der Pflege oder auch im Gesundheitsbereich deutlich mehr Geld bezahlen müssen. Der Iran und Israel haben sich erneut gegenseitig mit Raketenangriffen attackiert. Israel reagierte auf eine iranische Angriffswelle. Die Raketen aus dem Iran habe man komplett abfangen können, sagt das israelische Militär. Für US-Präsident Donald Trump ist diese neue Angriffswelle aber keine Gefahr für die geplante Verhandlungslösung im Iran-Konflikt. Russlands Präsident Wladimir Putin soll sich direkten Verhandlungen mit der Ukraine stellen. Deutschland, Frankreich, Großbritannien und die Ukraine haben Russland dazu jetzt aufgerufen. Die Staats- und Regierungschefs der 4 Länder haben in London über die aktuelle Lage gesprochen. Europa und die USA sollen aktiv in diese Gespräche mit einbezogen werden, steht in einer gemeinsamen Erklärung. Russland lehnt solche Verhandlungen weiterhin strikt ab. Die deutsche Fußballnationalmannschaft bezieht heute ihr Quartier für die Weltmeisterschaft. Bis Mitte Juli will das Team von Bundestrainer Nagelsmann im Idealfall jetzt in Winston-Salem im Bundesstaat North Carolina bleiben. Heute Abend unserer Zeit wird direkt auch das erste Mal auf dem Gelände der Universität von Wake Forest trainiert. Bis zu 3000 Fans können das Training dann live miterleben. Nach dem Wolf soll bald der Luchs zurück nach NRW und zu uns ins 100,5 Revier kommen. Die Eifel wäre laut Bund für Umwelt und Naturschutz eine geeignete Region. Zoodirektorin des Aachener Tierparks, Janina Dötzer.
3: Luchs ist eine Wildtierart in Deutschland, so Österreich, Schweiz und im gesamten europäischen Raum. Das ist eine Katzenart, die natürlich deutlich größer ist als unsere Hauskatzen, die wir so kennen. Ist ein Fleischfresser, jagt kleinere Beutetiere, auch vielleicht auch mal ein bisschen größere Sachen und lebt in Laub- und Nadelwäldern. Und vor allen Dingen, was ganz, ganz wichtig ist, es handelt sich über eine bedrohte Wildtierart in Deutschland. Das heißt, die kommen nicht mehr so viel häufig vor wie früher noch.
2: Ab 2030 sollen die ersten Raubkatzen in die Wildnis. Ab 2045 sollen sie sich dann auch selbst erhalten können. Großeinsatz für die Polizei in der Kreisliga C in Aldenhofen. Das Fußballspiel zwischen der zweiten Mannschaft von Siersdorf und Rödingen-Höllen ist in eine Massenschlägerei ausgeufert. Auslöser war ein Foul an einem Siersdorfer Spieler. Danach sind Spieler beider Mannschaften aufeinander losgegangen. Es hagelte Schläge und Tritte. Zuschauer versuchen noch vergeblich zu beruhigen. Am Ende sind 5 Spieler und 2 Zuschauer verletzt.
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0: Viele dicke Wolken den ganzen Tag über. Die Sonne, die schafft's dann nur ab und zu mal durch. Es bleibt aber trocken. Ab dem Mittag sind dann aber wieder neue kleine Regenschauer drin. Dazu Temperaturen um die 23 Grad. 11 messen wir Grad bei euch in Übach-Palenberg und 10 bei euch in Monschau. Morgen am Dienstag kommt dann wieder etwas mehr die Sonne durch. Es wird aber auch wieder ein paar Grad kühler. Verkehrsupdate machen wir kurz. Die Straßen sind frei.
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0: 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Auch hier nichts los. Ändert sich das und ihr seht einen Blitzer, einen Stau oder auch eine Verkehrsstörung, dann meldet es doch gern an der 100,5 Hotline 0180 501 0055 oder auch immer gern über die 100,5 App. Gute Fahrt euch.
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0: Einen wunderschönen guten Morgen, einmal ins 100,5 Revier und auch an dich, Eiko.
4: Guten
0: aus dem
4: Morgen.
0: Urlaub wieder hierher gekommen.
4: Ach du, ja, ne, könnten noch eine Woche, aber ja, komm, ein bisschen reinkommen, aber sonst läuft.
0: Einmal zusammen schaffen wir das. Wir machen uns bereit für den Tag, für die Woche mit der besten Musik. Gibt's jetzt mit hier bei uns in der Playlist Ray und Where is my Husband?
4: Guten Morgen.

Wunderschönen guten Morgen um jetzt 6:05. Na, ob da das Köpfchen noch ein bisschen wehtut bei Dua Lipa? Also nach der ganzen Hochzeitsfeierei der Popqueen, erst die standesamtliche Trauung und dann die zweite große Hochzeit, jetzt einmal das ganze Wochenende fette Party auf Sizilien, über 200 Gäste und der ganze Spaß hat angeblich rund 4 Millionen Euro gekostet. Mit dabei unter anderem Elton John und das Who is Who der Musikwelt. Also einfach mal eine richtig dicke, fette Hollywood-Märchenhochzeit. Dua Lipa gibt's jetzt zum Start in den Montagmorgen. Hier bei uns auf 100,5 das Hitradio mit Illusion.

Justin Timberlake bringt uns in den Montag und in die neue Woche. 100,5, das Hitradio hier. Jetzt ist es 6.13 Uhr. Schönen guten Morgen. Es gibt ja so ein paar Vorurteile, die stimmen einfach. Wie zum Beispiel, Amis verklagen alles und jeden. Und jetzt gibt's den nächsten und wieder sehr skurrilen Fall. Eine Frau ist auf dem Weg zur Toilette in einem Restaurant auf einer Portion Kartoffelpüree ausgerutscht. Na klar, jetzt wird geklagt. Sie sagt, es hätte einfach schneller aufgewischt werden müssen. Also zahlt mal bitte 1,5 Millionen Dollar. Eieiei, ein Klecks Kartoffelpüree, ein Gericht, das nicht auf dem Teller gelandet ist, sondern vor Gericht.

Was für frühe Vögel. 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

0: Gut gelaunt geht's in den Montagmorgen mit der besten Musik, natürlich von Taylor Swift. Opelite gleich auf 100,5 das Radio, direkt nach den News.
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0: Guten Morgen, um jetzt 6:55.
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8: Medalkoparte. Mindestens 500 Euro mehr pro Jahr. Diese Entlastung fordert die SPD für Beschäftigte durch eine geplante Reform der Einkommensteuer. Ein niedrigerer Entlastungsbetrag sei zu wenig und nicht glaubwürdig, so Co-Parteichefin Bärbel Baas. Neue Raketenangriffe zwischen dem Iran und Israel. Israel hat dabei nach eigenen Angaben alle iranischen Raketen abfangen können. US-Präsident Trump sieht die diplomatische Lösung im Konflikt mit dem Iran weiterhin nicht in Gefahr. Deutschland, Frankreich, Großbritannien und die Ukraine haben Russlands Präsidenten Putin zu einer sofortigen Waffenruhe und Verhandlungen über ein Kriegsende aufgerufen. Ausgangspunkt dafür soll die derzeitige Frontlinie in der Ukraine sein. Die deutsche Fußballnationalmannschaft bezieht heute ihr Quartier für die Weltmeisterschaft. Es geht nach North Carolina. Am späten Abend unserer Zeit wird zum ersten Mal hier auch trainiert.
0: Richtig warm wird's heute bei uns im 100,5 Revier, 23 Grad an der Spitze. 11 messen wir schon bei euch in Kempen und auch in Kohlscheid. Dazu viele dicke Wolken den ganzen Tag über. Die Sonne, die schafft's dann nur so ab und zu mal durch. Ab dem Mittag kann's dann auch immer mal wieder örtlich regnen. Morgen am Dienstag ist dann wieder mehr Sonne angesagt, dann aber auch wieder ein paar Grad kühler. Achtung, Gegenstände auf dem rechten und auf dem mittleren Fahrstreifen auf der A4 Köln in Richtung Aachen zwischen Kerpen und Elsdorf. Und Achtung, eine ungesicherte Unfallstelle auf der A61 Koblenz in Richtung Mönchengladbach an der Ausfahrt Bitburg.
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0: 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Ihr habt einen Blitzer gesehen, einen Stau, eine Verkehrsstörung. Dann meldet's doch gern über WhatsApp, geht an die 01578 212 1005 oder ganz einfach, ganz schnell über die 100,5 App. Gute Fahrt.
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Liebe ist, wenn du möchtest, dass eine andere Person gewinnt, sagt Olivia Dean. Sie hat jetzt mal ihre Definition der Liebe geteilt. Für sie gibt's auf der einen Seite die romantische Liebe, hier mit Bauchkribbeln, Schmetterling und alles ist rosarot. Und auf der anderen Seite aber auch die platonische Liebe, bei der wir anderen Menschen den Erfolg gönnen. Und diesen Erfolg gönnen ihr wohl auch gerade sehr, sehr viele. Einfach alle ihre Hits so unfassbar gut, Konzerte ausverkauft und sie räumt Preise ab ohne Ende. Einfach alle sind verliebt in Olivia Dean. Auch wir hier von 100,5 das Hit Radio. Jetzt mit Man I Need um 6:35 Uhr. Guten Morgen.

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0: So, und jetzt heißt es ganz schnell anmelden auf dashitradio.de für die größte Tipprunde im 100,5 Revier. So fette Preise für die Top 10, Kaffeemaschine, Restaurantgutschein und sogar eine Kreuzfahrt durch Skandinavien. Eiko, du bist ja jetzt wieder da aus dem Urlaub. Bist du schon angemeldet?
2: Selbstverständlich.
0: Hast du denn einen Tipp? Also nur so, falls hier eine Person im Studio keine Ahnung hat von Fußball?
2: Bauchgefühl, davon habe ich eine ganze Menge.
0: Okay, und jetzt noch so als Frage vielleicht, wer wird Weltmeister?
2: Ja, ich will ja meine Konkurrenz nicht unnötig stark machen. Ich sag mal, Finale Curaçao gegen Schottland. Danach kannst du dir auch so runtergehen.
0: Notiert.
2: Ja.
0: Curaçao. Und 1,5.
2: On the rocks.
0: Und 1,5, das ist Radio um jetzt 6:34 Uhr.
2: Schönen guten Morgen.

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0: Morgen um 7:05.
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0: Steuerentlastung, aber mal so richtig, Eiko Pate.
2: Die SPD will da keine halben Sachen.
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2: 500 Euro und keine 20 Euro im Jahr. Bärbel Baas fordert spürbare Entlastungen, wenn in Deutschland die Einkommensteuer reformiert werden soll. Die SPD-Co-Vorsitzende sieht darin auch eine Frage der Glaubwürdigkeit für die Politik. Viele Menschen hätten inzwischen das Gefühl, im Alltag immer mehr bezahlen zu müssen, vor allem für Pflege und Gesundheit. Das sagte Baas in der ARD-Sendung von Karin Mioska. Israels Luftwaffe hat Ziele im Westen und im Landesinneren des Iran angegriffen. Das israelische Militär hat das in den frühen Morgenstunden verkündet. Weitere Details gab es zunächst nicht. Der Angriff folgte auf iranische Raketenangriffe auf Ziele in Israel. Dabei sind aber alle Raketen abgefangen worden. Der Traumjob direkt nach dem Studium scheint für viele Studenten nicht mehr ganz so selbstverständlich zu sein. In einer Umfrage der Prüfungs- und Beratungsgesellschaft AI gehen nur noch 39% sicher davon aus, schnell eine passende Stelle nach dem Uni-Abschluss finden zu können. Vor 2 Jahren waren es noch gut 54% der Befragten. Einen gesünderen Wald, dabei soll die Luchsauswilderung in NRW helfen. Auch im 100,5 Revier könnten die Raubkatzen einziehen. In der Eifel könnte man einen Luchs über dem Weg laufen. Aber was passiert dann? Janina Dötzer ist Direktorin des Aachener Tierparks.
3: Abstand gewinnen, nicht auf die Tiere zugehen, auch nicht versuchen, sie irgendwie zu streicheln oder dem irgendwie näher zu kommen oder ein Selfie oder ein Foto zu machen, sondern am besten einfach einen kleinen Umweg gehen, damit sich die Tiere auch zurückziehen können. Keine Gefahr im Menschen sehen, weil der Mensch ist natürlich deutlich größer als der Luchs. Ja, am besten einfach einen Umweg gehen, die Tiere wirklich in Ruhe lassen und nicht weiter verfolgen. Und dann braucht man auch keine Angst haben, dass der Luchs einem in irgendeiner Art und Weise näher kommt.
2: Schon ab 2030 sollen die ersten Raubkatzen wieder in die Wildnis. Ab 2045 sollen sie sich in NRW dann selbst erhalten können. Das Fußball-Kreisliga-C-Spiel zwischen dem SV Siersdorf 2 und SV Rödingen-Höllen 2 ist gestern Nachmittag eskaliert. Spieler beider Mannschaften in Aldenhofen sind nach einem Foul an einem Siersdorfer Spieler aufeinander losgegangen. Es entwickelte sich eine Rangelei zwischen Spielern beider Mannschaften. Es hagelte Schläge und Tritte. Zuschauer versuchten dazwischen zu gehen, allerdings vergeblich. 2 Spieler von Rödingen-Höllen, 3 Siersdorfer Spieler und 2 Zuschauer mussten danach behandelt werden. Die Polizei bearbeitet mehrere Strafanzeigen. Die Schiedsrichter des Meisterschaftsspiels haben die Partie nach dem Zwischenfall abgebrochen.
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0: Bei euch in Eupen und auch in Walheim messen wir gerade 11 Grad. Geht aber noch einiges bei den Temperaturen heute im 100,5 Revier. 23 Grad an der Spitze, dazu den ganzen Tag über viele dicke Wolken. Die Sonne, die schafft es nur ab und zu mal durch. Ab dem Mittag sind dann auch immer mal wieder örtlich kleine Regenschauer drin. Morgen am Dienstag geht es dann etwas sonniger weiter, dann aber auch wieder ein paar Grad kühler. Er staut sich auf der A44 Mönchengladbach in Richtung Aachen zwischen Jülich-West und Aldenhofen auf 3 Kilometer. Plant mal so 10 Minuten mehr Zeit ein.
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0: 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In Aachen wird auf der Theaterstraße geblitzt. Hier ist Tempo 30 angesagt. Das hat Susanne gesehen und uns durchgegeben. Danke dir. Ihr habt da jetzt noch einen Blitzer gesehen, einen Stau und eine Verkehrsstörung. Dann meldet es doch auch gern an der 100,5 Hotline 0180 501 0055 oder auch ganz einfach über die 100,5 App. Und da gibt's die Blitzen auch nochmal zum Nachlesen. Gute Fahrt!
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0: Ach ja, der Playboy, bekannt für die guten Artikel.
2: Ja, natürlich. Über einen sprechen wir gleich, 7:15. Da geht es um die attraktivsten und die schönsten Hobbys bei Männern.
0: Und auch die unattraktivsten, ne?
2: Ja.
0: Jetzt aber erstmal noch die beste Musik zum Wachwerden. Lady Gaga und Alex Warren mit Fever Dream. Guten Morgen.
2: Guten Morgen.

Einen schönen guten Morgen um jetzt 6:06. Und gerade bei diesen ganzen Wolken hier im 100,5 Revier, da brauchen wir noch mal mehr. Ed Sheeran. Er hat es einfach. Dieses Leuchten, ja fast schon Strahlen. Also schnell 100,5 das Radio laut drehen und die Sonnenstrahlen zumindest musikalisch genießen. Und dazu jetzt noch ein leckeres Frühstück. Frischer Kaffee. Ha! Und schon ist es ein wundervoller Start in den Tag.

0: Was Nettes kochen, Regal aufbauen, Lampe anschließen, schön.
1: Katrin, hallo.
0: Ja, ja, da bin ich wieder. 100,5 das Radio hier. Eine neue Umfrage vom Playboy zeigt jetzt die attraktivsten Hobbys bei Männern. Das ist dann eher sowas Handwerkliches und auch die unattraktivsten. Fußball gucken.
1: Also völlig unverständlich. Wie sieht es da bei euch aus? Laura Koner aus dem 100,5 Team fragt auch, stimmt das eigentlich? Oder eher nicht?
2: Also ich stehe halt wirklich auf Handwerker. Ja, dieses halt eben, wenn sie selber was bauen können und dieses Handwerkliche dann irgendwie auch zu Hause einbringen.
3: Handwerk ist tatsächlich auf Platz 2.
2: Echt?
4: Alles, was irgendwie draußen ist, in der Natur, Wandern, Sport.
3: Was würdet ihr sagen, welches Hobby finden Frauen am attraktivsten bei euch?
5: Also ich gehe Bergsteigen. Das kommt mal gut an, mal nicht.
3: Was hast du denn für ein Hobby?
6: Ich habe Handwerk gespielt und fahre aber im Moment eher Fahrrad.
3: Was sagst du denn zu seinen Hobbys?
7: Ja, sind gut, aber solange ich sie nicht mitmachen muss.
8: Ich weiß nicht, ob man das Hobby zählen kann, aber Kochen ist, glaube ich, hoch drin.
3: Kochen ist tatsächlich die Nummer 1. Ja. Wie sieht's aus? Könnt ihr kochen?
8: Also semi, komm klar.
3: Ist das vielleicht ein Grund, sich nochmal an den Herd zu stellen und das ein bisschen zu erweitern?
8: Ja, vielleicht.
7: Also wenn der Fußball spielt, richtig geil. Ich weiß es nicht, weil ich liebe Fußball.
3: Ja, das was für dich, Spielerfrau werden.
7: Definitiv.
1: Ah, sie scheint es verstanden zu haben.
0: So, Eiko, jetzt fängst du hier an zu träumen, ne? Schluss.
1: Ah,

0: Mit der Besten. Und mit der meisten Musik starten wir in die neue Woche. Hier bei uns auf 100,5 das Hitradio. Gleich mit Ray Garvey, Take This Heart. Direkt nach den News.
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0: Schönen guten Morgen. Jetzt gleich ist es 7:55.
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16: Mit Alko Pate. Eine Reform der Einkommensteuer soll Beschäftigten in Deutschland mindestens 500 Euro mehr im Jahr in die Tasche bringen. Das hat SPD-Co-Chefin Baas in der ARD gefordert. Die Koalition habe eine Reform versprochen. Einen Entlastungsbetrag von 20 Euro sei ihr da zu wenig und vor allem nicht glaubwürdig genug. Russlands Präsident Putin soll sich direkten Verhandlungen mit der Ukraine stellen. Deutschland, Frankreich und Großbritannien sowie die Ukraine haben Russland dazu aufgefordert. Die Staats- und Regierungschefs der 4 Länder haben in London über die aktuelle Lage gesprochen. Nach dem Wolf soll schon bald der Luchs zurück nach NRW und ins 100,5-Revier kommen. Die Eifel wäre laut des Bundes für Umwelt- und Naturschutz eine geeignete Region dafür. Schon ab 2030 sollen die ersten Raubkatzen wieder in die Wildnis. Ab 2045 sollen sie sich dann selbst erhalten können. 7 Verletzte und ein Spielabbruch, das ist die Bilanz eines Kreisliga-Fußballspiels in Aldenhofen. Die Spieler von Siersdorf 2 und Rödingen-Höllen 2 sind nach einem Foul alle aufeinander losgegangen. Die Polizei bearbeitet nun mehrere Strafanzeigen.
0: Eher graues Wetter heute bei uns im 100,5 Revier. Viele dicke Wolken, die Sonne, die schafft es dann nur ab und zu mal durch. Ab dem Mittag kommen dann auch neue Regenschauer dazu. Dazu Temperaturen um die 23 Grad. 12 messen wir gerade bei euch in Erkelenz und auch in Siersdorf. Morgen am Dienstag geht es dann etwas sonniger weiter, dann aber auch wieder ein paar Grad kühler. Es staut sich auf der A44 Mönchengladbach in Richtung Aachen zwischen Jülich-West und Aldenhofen auf 3 Kilometer. Plant mal mindestens eine Viertelstunde mehr Zeit ein.
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0: 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In Aachen wird auf der Theaterstraße in der 30er-Zone geblitzt. Ohne Sprachnachricht haben wir auch noch reinbekommen. Guten Morgen.
18: Guten Morgen, die Michaela aus Aachen. Ich wollte mir Blitze melden. Und zwar von Tripsrad in Fahrtrichtung Geilenkirchen in der 50er-Zone auf der Landstraße. Tschüss.
0: Danke dir, Michaela. Danke auch an Susanne, Petra und viele weitere von euch fürs Melden. Alle Blitzen findet ihr auch nochmal bei uns in der 100,5-App und weitere Staus oder auch Verkehrsstörungen schickt ihr ganz einfach über WhatsApp. Geht an die 01578 212 1005. Kommt gut und sicher durch.
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0: Guten Morgen an eurem Montag um jetzt 7.33 Uhr. Und das ist jetzt mal hier eine Kombi, die verspricht Power, Erfolg.
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0: Zwei Pop-Ikonen haben sich zusammengetan. Jennifer Lopez und David Guetta. Ja, ich sag doch. Power-Pop-Ikonen. Sie haben jetzt Save Me Tonight rausgebracht und das ist so ein richtiger Club-Song. Macht gute Laune, ja, auch an einem Montag. Damit ist es unser Hit-Tipp in dieser Woche. Gibt's jetzt auf 100,5 das Hit-Radio. Und noch so ein kleiner Geheimtipp. Top-Kombi für ein bisschen mehr Wachheit am Montag. Lautstärke hoch und noch einen Kaffee ziehen.

0: Die Black Eyed Peas um 20 vor 8 hier bei uns auf 100,5 das Hitradio. Schönen guten Morgen. Noch 3 Tage bis zur WM und die ganze Welt fragt sich, wissen die Amis eigentlich, wie so ein Fußballspiel richtig läuft?
1: Sagen wir mal so, sie haben noch Probleme. Große Probleme. Beim Spiel der Engländer gucken die Fans auf die Anzeigetafel und denken sich so, hä? Davon kenne ich doch keinen. Ich meine, alle Namen sind falsch, wirklich alle. Harry Kane hat keinen Nachnamen.
0: Einfach Harry.
1: Ja, aus Jude Bellingham haben die Amis DJ Bellingham gemacht. Keiner weiß, wie das passiert ist. Vielleicht ist auch einfach eine Katze über die Tastatur gelaufen.
0: Nee, die können einfach nicht mit Fußball. Auch beim Spiel der Deutschen. Heieiei, gewöhnungsbedürftig alles. Eine sehr, sehr lange Show vor Anpfiff. Barbecue direkt am Spielfeldrand. Und das Schlimmste, die Bildqualität. Hast du das gesehen?
1: Hab für einen Moment gedacht, da läuft die WM von 94. Ist mir aber erst aufgefallen, als Lothar Matthäus am Mikro und nicht am Ball war.

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0: Gute Laune zum Start in den Montagmorgen. Und mit der geht's gleich direkt auch weiter. Walk the Moon, Shut Up and Dance. Noch vor den News hier bei uns auf 100,5, das Hitradio.
1: Florian Wirtz auf Havertz.
0: Ja, der hat doch schon gelb.
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0: schönen
1: guten Morgen. Um jetzt gleich 8:05.
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1: Diese Entlastungen sollen auch spürbar sein, Eiko Pate.
3: Die SPD fordert eine Einkommensteuerreform, aber mal so richtig.
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3: SPD-Co-Chefin und Bundesarbeitsministerin Bärbel Baas will Beschäftigte um mindestens 500 Euro im Jahr entlasten. Das sagt sie in der ARD über eine mögliche Reform der Einkommensteuer. Die Koalition hat sich eine solche Reform fest vorgenommen, sagt die Ministerin. Von einer Entlastung im zweistelligen Euro-Bereich hält sie dagegen gar nichts, denn das sei den Menschen gegenüber einfach nicht glaubwürdig. Bei der Bahn in Deutschland ist fast jeder dritte Beschäftigte inzwischen mit einer Bodycam unterwegs. Das freiwillige Angebot werde gut angenommen, sagt ein Konzernsprecher. Beschäftigte werden bei der Bahn immer häufiger zum Ziel von Angriffen, Böllerwürfe oder auch Beleidigungen, gehören fast schon zum Alltag mit dazu. Wladimir Putin soll in direkte Verhandlungen mit der Ukraine eintreten. Deutschland, Frankreich, Großbritannien und die Ukraine selbst haben den russischen Präsidenten dazu jetzt aufgefordert. Die Staats- und Regierungschefs der 4 Länder haben sich in London getroffen, um über die aktuelle Lage im Ukraine-Krieg zu sprechen. Europa und die USA sollen aktiv in mögliche Friedensverhandlungen einbezogen werden. Das steht in einer gemeinsamen Erklärung. Russland lehnt solche Verhandlungen aber weiterhin strikt ab. Die deutsche Fußballnationalmannschaft bezieht heute ihr Quartier für die Weltmeisterschaft in diesem Sommer. Bis Mitte Juli will das Team von Bundestrainer Nagelsmann im besten Fall in Winston-Salem im Bundesstaat North Carolina bleiben. Heute Abend unter unserer Zeit wird direkt zum ersten Mal trainiert. Das Ganze auf dem Gelände der Universität von Wake Forest. Bis zu 3000 Fans können dieses Training live miterleben. Tierisches Comeback vielleicht bald in den Wäldern im 100,5-Revier. Nach dem Wolf könnte der Luchs zurückkommen. Die Eifel wäre für den Bund für Umwelt- und Naturschutz eine geeignete Region. Eine Gefahr für uns Menschen besteht nicht, glaubt die Zoodirektorin des Aachener Tierparks. Ab 2030 sollen die ersten Raubkatzen wieder in die Wildnis raus. Ab 2045 sollen sich die Luchse dann selbst erhalten können.
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1: Den ganzen Tag über viele dicke Wolken hier bei uns im 100,5-Revier. Ab dem Mittag kann es dann auch örtlich immer mal wieder regnen. Dazu Temperaturen um die 23 Grad. 13 messen wir gerade schon bei euch in Merkstein und auch in Oberbruch. Morgen am Dienstag kommt die Sonne dann deutlich häufiger raus, aber es wird dann auch wieder ein paar Grad kühler. Es staut sich auf der A44 Mönchengladbach in Richtung Aachen zwischen Jülich-West und Aldenhofen auf 3 Kilometern. Plant mal so 20 Minuten mehr Zeit ein. Und dichter Verkehr auch auf der B258 zwischen Aachen-Lichtenbusch und Rötchen. Hier etwa 1/4 Stunde plus.
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1: 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In Aachen wird auf der Theaterstraße in der 30er-Zone geblitzt und auf der Landstraße von Tripsrath in Richtung Geilenkirchen. Michael aus Aachen, Claudia, Petra, Susanne. Dankeschön euch allen fürs Durchgeben. Alle Blitzen findet ihr auch nochmal bei uns in der 100,5-App und weitere Staus. Oder auf Verkehrsstörungen meldet ihr ganz einfach an der 100,5-Hotline 0180 501 0055. Gute Fahrt euch!
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1: Wir bringen uns in Schwung an diesem Montagmorgen. Den Körper mit der besten Musik.
3: Und den Geist mit 5 gewinnt. Gleich die nächste Runde, 7:45. Anmelden noch schnell auf das Hitradio.de.
1: Guten Morgen.

Schönen guten Morgen, um jetzt 8:05. Und da wird's höchste Zeit, den Tag, die neue Woche mal so richtig ins Rollen zu bekommen. Okay, an einem Montag nach einem langen Wochenende, da ist es nochmal ein bisschen schwieriger. Aber wir bekommen das schon gewuppt mit der besten Musik hier auf 100,5, das ist Radio. Jetzt in der Playlist die extra Portion Power, Selbstbewusstsein, jetzt so fürs erste Meeting oder fürs Fertigmachen für den Tag. Mit Loi und der gute Laune Nummer The Way I Want It. Damit einen guten und erfolgreichen Tag.

0: Und auch mal so tun, als würde man arbeiten. Ja, das passt bei vielen von uns so am Montagmorgen. Gleich 7:45.
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0: Und genau das hast du uns bei deiner Anmeldung geschrieben, liebe Kerstin aus Kerkrade. Guten Morgen. Was steht bei dir in der Arbeit heute an? Arbeiten oder so tun, als ob?
2: Nee, arbeiten. Also es ist Montag, da ist dann doch schon eine ganze Menge zu tun. Also von daher ist genug auf dem Plan.
3: Aber ganz kurz, tun wir jetzt auch mal so, als würden wir arbeiten, rätseln aber eigentlich mit bei 5 gewinnt. Innerhalb von einer halben Minute 5 Fragen richtig beantworten. Und dafür gibt's dann die schicke Strandmatte im 100,5 Design und die nächste Ladung Kirsch, Schnecken, Streuselbrötchen und ein Cappuccino bei Nobis Printen. Dein Countdown startet nach der ersten von Eiko gestellten Frage.
0: Kerstin, einmal einatmen, ausatmen. Ja. Und los geht's. Ein bekanntes Märchen heißt Die Prinzessin auf der
2: Erbse.
0: Welche Farbe hat eine unreife Banane?
2: Grün.
0: Wie wird der männliche Haushund bezeichnet?
2: Weiter.
0: Wie viele Tage hat der Juni?
2: 30.
0: Wie kann man, wenn man sich durchsetzen will, will man mit dem Kopf durch die
2: Wand?
0: Was ist 3x7?
2: 21.
0: Jawoll! Und die unreife Banane, grün, ach komm, und der Rüde, der männliche Haushund, sei es drum. Du hast gewonnen.
3: Einen guten Start in die neue Woche. Zusammen mit uns, 100,5, das Hitradio.

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15: Schönen guten Morgen um jetzt 5 Minuten vor 8:30.
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17: Mit Alkopate, großer Stromausfall in Reutlingen. Es gibt Hinweise auf eine Brandstiftung in einem Umspannwerk, sagt der zuständige Netzbetreiber. Neben 3 Brandstellen wurde auch ein beschädigter Zaun am Gelände gefunden. Mindestens 500 Euro pro Jahr, diese Entlastung fordert die SPD für Beschäftigte durch eine geplante Einkommensteuerreform. Ein niedrigerer Betrag sei zu wenig und einfach nicht glaubwürdig, sagt Co-Parteichefin Bärbel Baas. Die deutsche Fußballnationalmannschaft bezieht heute ihr WM-Quartier. Es geht nach North Carolina. Am späten Abend unserer Zeit wird hier zum ersten Mal auch trainiert. Großeinsatz für die Polizei in der Fußball-Kreisliga in Aldenhofen. Das Duell zwischen den zweiten Mannschaften von Siersdorf und Rödingen-Höllen ist in eine Massenschlägerei ausgeufert. Auslöser war ein Foul an einem Siersdorfer Spieler. Danach sind Spieler beider Mannschaften aufeinander losgegangen. Zuschauer versuchten vergeblich noch zu schlichten.
15: Bei euch in Unterbruch und auch in Niederzieher messen wir gerade 50 Grad. Bisschen was geht aber noch bei den Temperaturen im 100,5 Revier, 23 Grad an der Spitze. Dazu den ganzen Tag über viele dicke Wolken. Die Sonne, die schafft es dann nur ab und zu mal durch. Ab dem Mittag kommen dann auch neue Regenschauer dazu. Morgen am Dienstag kommt dann wieder etwas mehr die Sonne durch. Aber dafür wird es auch wieder ein paar Grad kühler. Es staut sich in Aachen auf der A4 Aachen in Richtung Köln zwischen Kreuzkerpen und Frechen Nord auf 5 Kilometern, etwa eine Viertelstunde plus. A44 Mönchengladbach in Richtung Aachen zwischen Jülich West und Aldenhofen 3 Kilometer Stau, 20 Minuten obendrauf. Und die A46 Heinsberg in Richtung Düsseldorf zwischen Grevenbruch und Kreuz Neuss West 10 Minuten obendrauf, 4 Kilometer stockender Verkehr.
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15: 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Auf der B57 wird am Ortseingang Baal in der 30er-Zone geblitzt. In Aachen auf der Eupener Straße, auch hier Tempo 30 und auf der Landstraße von Tripsrath in Richtung Geilenkirchen. Kim aus Baal, Arne, Michaela aus Aachen, Claudia, Petra. Dankeschön euch allen fürs Durchgeben. Macht's auch gern weiterhin. Schickt eine WhatsApp mit allen Blitzen, Staus oder auch Verkehrsstörungen an die 01578 212 1005 oder meldet's ganz einfach, ganz schnell über die 100,5 App. Und da findet ihr alle Blitzen auch nochmal zum Nachlesen.
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Gute Laune, frische Energie und einfach positive Vibes. Ja, das nehmen wir doch alles an diesem doch eher grauen Montagmorgen um 8:55. Also am Wetter, da können wir nicht so viel verändern, aber mit der besten Musik an unserer Einstellung. So, und die Wolken, die schieben wir jetzt mal weg, lassen die Sonne durch mit Astis und ihr Mega-Hit Electrified. Damit ist der Montag keine Hürde mehr. Nee, eine Chance, um so richtig in der Woche anzukommen, bringt Schwung und gleichzeitig auch ein Lächeln ins Gesicht. Schönen Montag mit uns 100,5 das Hit Radio und guten Morgen.

0: 100,5, das Hitradio, Montagmorgen soll noch schnell den Nagel in die Wand hauen, zack, schon hängt das Bild.
1: Ui, Frauenschwarm Eiko Pate.
0: So.
1: Ja, ist so, die meisten Frauen stehen voll auf Heimwerker und finden, das macht Männer so richtig sexy, das zeigt eine Umfrage vom Playboy. Bei euch kommen aber auch andere Hobbys richtig gut an. Mit 100,5 Reporterin Laura Conner sprecht ihr mal so über die attraktivsten Männer. Hobbys.
2: Welches Hobby findest du bei Männern richtig attraktiv?
3: Lesen, glaube ich. Irgendwie, weil das für mich so intellektuell wirkt. Dann denke ich direkt, die Person ist irgendwie gebildet haben.
2: Könnt ihr euch denn vorstellen, was auf Platz 1 ist? Ich gebe dir einen Tipp, wir profitieren davon.
4: Dann ist es bestimmt Kochen.
2: Handarbeit ist tatsächlich auch weit oben.
5: Ja, doch, das kann ich bestätigen. Meine Frau findet das auch gut, wenn ich zu Hause tätig werde. Das stimmt, ja.
6: Fußball.
2: Warum Fußball?
6: Ich glaube, ich mag einfach, wie die auch so drin sind. Weißt du, die sind immer so zielstrebig, die wollen auch wirklich immer so gewinnen.
7: Es gibt viele Frauen, die sagen, okay, zocken ist für mich jetzt eher nichts. Ne? Ich würde wahrscheinlich eher sagen, komm, gib mir auch einen Controller und ich zock mit. So, ich bin halt eher von dem Schlag, sagen wir mal so.
8: Ich persönlich finde das richtig attraktiv, wenn man E-Gitarre oder Gitarre allgemein spielt.
2: Sagen Sie, dieses Klischee, wenn er Musik macht, toll.
8: Ja, das ist einfach so, oh mein Gott, dann kann er Lieder über mich schreiben. So, und das ist schon Pluspunkt.
0: Ja, nee, ist klar. Ne? Lieder schreiben und die dann auch auf der Gitarre spielen. Was sollen wir Männer denn bitte noch können?
1: Ach komm, stellt euch mal nicht so an. Nehmt euch doch lieber mal ein Beispiel an. Michael Schulte, der kann das auch.
0: Schlimmster Satz.

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0: Tom Gregory für euren Montag um jetzt 9:05.
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0: Die Rede ist von einem möglichen Anschlag, Eiko Pate.
2: Großer Stromausfall gerade in Reutlingen in Baden-Württemberg.
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2: Die Rede ist von einem Millionenschaden. Große Teile der Stadt haben im Moment keinen Strom. In einem Umspannwerk soll es 3 Brände gegeben haben, sagt der Netzbetreiber. Vieles spreche dabei für Brandstiftung. Außerdem soll ein Zaun an dem betroffenen Werk beschädigt worden sein. Das Landeskriminalamt ermittelt aktuell in alle Richtungen, wie es heißt. 500 Euro und keine 20 Euro. SPD-Co-Chefin und Arbeitsministerin Bärbel Baas fordert spürbare Entlastungen, wenn die Einkommensteuer in Deutschland reformiert werden soll. Sie sieht darin eine Frage der Glaubwürdigkeit. Viele Menschen hätten inzwischen das Gefühl, im Alltag immer mehr bezahlen zu müssen, gerade in der Pflege und im Gesundheitswesen. Das sagte Baas in der ARD-Sendung von Karin Mioska. Der Traumjob direkt nach dem Studium scheint für viele Studis nicht mehr ganz so selbstverständlich zu sein. Laut einer Umfrage der Prüfungs- und Beratungsgesellschaft Ernst & Young gehen nur noch 39% sicher davon aus, schnell nach dem Uni-Abschluss die passende Stelle zu finden. Vor 2 Jahren waren es noch knapp 54% der Befragten. Feuer in einem Mehrfamilienhaus in Mönchengladbach. Eine Bewohnerin ist dabei von der Feuerwehr mit einer Drehleiter aus dem oberen Stockwerk gerettet worden. Der Brand war schnell unter Kontrolle und konnte gelöscht werden. Die Flammen und der Rauch haben jedoch alle Wohnungen in dem Gebäude in Mitleidenschaft gezogen. Es wird geklärt, wie es zu dem Brand in der Regentenstraße im Stadtteil Aiken kommen konnte. Bei den Grenzkontrollen aus Belgien und den Niederlanden hat die Aachener Bundespolizei 2 Männer mit Springmessern in ihren Autos erwischt. An den Grenzübergängen Lichtenbusch und Fetschau haben Beamte gestern Nachmittag für etwa 4 Stunden kontrolliert. In einem Fall lag das Springmesser bereits griffbereit in der Fahrertür. Die Ermittlungen in beiden Fällen gehen weiter.
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0: Mal Sonne, dann wieder viele dicke Wolken. Gegen Mittag kommen örtlich auch immer wieder Regenschauer dazu. Irgendwie weiß das Wetter heute nicht so richtig, was es will. Dafür ist es aber recht warm. 23 Grad an der Spitze. 17 messen wir gerade schon bei euch in Bruchweiden und auch in Wassenberg. Morgen am Dienstag geht's dann was sonniger weiter. Dann aber auch wieder ein paar Grad kühler. Achtung, Personen auf der Fahrbahn und ein liegen gebliebenes Fahrzeug auf der A4 Aachen in Richtung Köln zwischen Aachen-Laurensberg und Aachen-Zentrum. Dann staut es sich auf der A44 Mönchengladbach in Richtung Aachen zwischen Jülich-West und Aldenhofen auf 3 Kilometern, etwa eine Viertelstunde oben drauf. Und die A46 Heinsberg in Richtung Düsseldorf zwischen Grevenbruch und Kreuz Neuss-West, 10 Minuten plus 4 Kilometer stockender Verkehr. Und durch einen Unfall auf der Rue de Watrelo zwischen Eschweiler und Alsdorf ist der Bereich an der Kreuzung Mariadorfer Straße und L240 bis auf Weiteres in beide Fahrtrichtungen gesperrt.
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0: 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In Aachen wird auf der Eupener Straße geblitzt, hier in der 30er-Zone. Und auch auf der Theaterstraße, auch hier Tempo 30. Und eine Sprachnachricht haben wir auch noch von Gerd bekommen. Guten Morgen.
3: Aachen, Karl-Marx-Allee, Silberner Caddy in der Tempo 30-Zone. 200 Meter hinter einem Blitzer. Blitzt in beide Richtungen.
0: Danke dir, Gerd. Danke auch an Kim aus Baal, Arne, Michaela, Claudia und viele weitere von euch fürs Durchgeben. Macht so auch gern weiterhin. Schickt eine WhatsApp mit allen Blitzen, Staus oder auch Verkehrsstörungen an die 01578 212 1005 oder meldet's ganz einfach, ganz schnell über die 100,5 App und da gibt's alle Blitzen auch nochmal zum Nachlesen. Gute Fahrt!
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0: Guten Start in die neue Woche. Wir sind dann mit der besten und meisten Musik am Start. Die... Eiko, hallo?
2: Guten Morgen, ja. Ach ja, da machst du Nachrichten, da machst du Sendung, ist von allem etwas mit dabei. Ja, die gute und die meiste Musik jetzt mit Alize und Bibi Rexha, New Religion. Guten Morgen.
0: Guten Morgen.

Montagmorgen mit uns, 100,5 das Hitradio. Und da holen wir jetzt um 6:06 mal Club-Feeling zu uns mit David Guetta. Er weiß einfach, wie es geht. Seit Jahren ganz weit oben mit dabei, wenn es um Party, große Gefühle und noch größere Bühnen geht. Aber auch bei dieser ganzen Feierei braucht es ein bisschen Struktur. Jeden Montag legt er im angesagtesten Club auf Ibiza auf und jedes Mal ist die Hütte voll. Ich sag ja, er hat's drauf. Und er bringt jetzt auch Sommer- und Festival-Feeling zu uns ins Büro, die Küche oder auch ins Auto. David Guetta, Gone, Gone, Gone auf 100,5 das Hitradio. Guten Morgen.

0: Mit Miley Cyrus wartet es sich doch ein bisschen angenehmer an der roten Ampel. 100,5, das Hitradio hier. Guten Morgen. Was gehört zu einem perfekten Fußballabend? Freunde, Grillgeruch in der Luft, kalte Getränke und auch jemand, der den Abwasch macht.
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1: 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One Republic mit Need Your Love.

0: An einem Montagmorgen, da können wir noch mal ein bisschen extra Energie gebrauchen. Gibt's gleich mit Bruno Mars. I just might. Nach den News bei uns auf 100,5, das ist Radio.
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0: Guten Morgen, jetzt ist es 9:55.
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12: Mit Eiko-Pate. Bei der Bahn ist fast jeder dritte Beschäftigte inzwischen mit einer Bodycam ausgestattet unterwegs. Das freiwillige Angebot werde gut angenommen, sagt ein Konzernsprecher. Beschäftigte werden auch bei der Bahn immer häufiger zum Ziel von Angriffen. Russlands Präsident Putin soll sich direkten Verhandlungen mit der Ukraine stellen. Das fordern Deutschland, Frankreich, Großbritannien und die Ukraine in einer gemeinsamen Erklärung nach ihrem Treffen in London. Die Staats- und Regierungschefs haben über die aktuelle Lage gesprochen. Nach dem Wolf soll bald der Luchs zurück nach NRW und ins 100,5-Revier kommen. Die Eifel wäre nach Meinung des BUND eine geeignete Region dafür. Ab 2030 sollen die ersten Raubkatzen wieder in die Wildnis. Ab 2045 sollen sich die Luchse selbst erhalten können. 7 Verletzte und ein Spielabbruch, das ist die Bilanz eines Kreisligaspiels in Aldenhofen. Die Spieler von Siersdorf 2 und Rödingen-Höhlen 2 sind nach einem Foul an einem Siersdorfer Spieler aneinander geraten. Die Polizei bearbeitet nun mehrere Strafanzeigen.
0: Wechselhaftes Wetter heute bei uns im 100,5-Revier. Dicke Wolken, dann wieder Sonne. Ab dem Mittag kommen dann auch Regenschauer dazu. Dafür ist es aber echt warm. 23 Grad an der Spitze, 18 messen wir gerade schon bei euch in Herzogenrath und auch in Asbeck. Morgen am Dienstag kommt dann deutlich häufiger die Sonne mal wieder durch, dafür dann auch wieder ein paar Grad kühler. Es staut sich auf der A44 Mönchengladbach in Richtung Aachen zwischen Jülich-West und Aldenhofen auf 2 Kilometern. Plant man mindestens eine Viertelstunde mehr Zeit ein. Und durch einen schweren Unfall auf der Rüde-Wattrelo zwischen Eschweiler und Alsdorf ist der Bereich an der Kreuzung Mariadorfer Straße und L240 bis auf Weiteres in beide Fahrtrichtungen gesperrt.
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0: 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Auf der Landstraße von Tripsrad in Richtung Geilenkirchen wird geblitzt. In Aachen auf der Karl-Marx-Allee und auf der B57 am Ortseingang Baal. Auch hier in der 30er-Zone. Kim aus Baal, Gerd, Arne, Michaela aus Aachen, Claudia. Danke euch allen fürs Durchgeben. Alle Blitzen findet ihr auch nochmal bei uns in der 100,5-App. Und weitere Staus oder auch Verkehrsstörungen meldet ihr ganz einfach an der 100,5-Hotline. Klingelt durch an der 0180 501 0055. Kommt gut und sicher durch.
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0: kurz durchatmen. Und weiter geht's an diesem Montagmorgen. Das ist meine Nachricht, die muss persönlich übermittelt werden.
1: Hi! How are you doing?
0: Ja, ihr habt es vielleicht erkannt. Da FaceTime Katy Perry und Dua Lipa und das aus einem wirklich süßen Grund. Katy ist auf großer Festival- und Konzerttour im Sommer durch ganz Europa und jetzt ist ein Auftritt dazu gekommen in Pristina, der Hauptstadt vom Kosovo und Dua Lipas Heimatstadt. Die freut sich natürlich den Allerwertesten ab bei dem Telefonat. Und das ist richtig, richtig süß. Und Katy gibt da bestimmt noch mal mehr Gas beim Auftritt. Women's World, jetzt hier bei uns auf 100,5, das ist Radio. Guten Morgen.

0: Die meiste Musik, Gigi D'Agostino, La Passion auf 100,5, das Hitradio. Mit Fußball hatte das ja mal so gar nichts mehr zu tun beim Kreisliga-C-Spiel von Siersdorf 2 gegen Rödingen Höllen 2. Ihr habt es in den News gehört, mitten im Spiel sind die Spieler beider Mannschaften mit Schlägen und Tritten aufeinander losgegangen.
1: Deutschlandweit ist das Spiel heute Morgen in den Schlagzeilen. Dirk, du bist Geschäftsführer von Rödingen Höllen und warst beim Spiel dabei. Was war da los?
2: Das Ganze ist durch ein Foulspiel entstanden, also von unserem Spieler und den gegnerischen Spielern. Ja, die zwei sind dann auch unglücklich aufeinander gefallen und irgendwie hat sich das Ganze dann so dermaßen hochgekocht, dass dann direkt mehrere Spieler aufeinander zugelaufen sind. Und dann kamen von außerhalb auch noch Zuschauer gelaufen und Auswechselspieler. Und ich bin dann auch hin, habe versucht irgendwie zu schlichten, mal alle so ein bisschen auseinanderzuziehen. Dann war es, ich glaube, innerhalb von einer Minute war das ganze Thema dann auch, ich sag mal, mehr oder weniger erledigt.
0: Die Folgen und der Aufschrei sind ja durchaus heftig. Mehrere Verletzte, Beteiligte, Spielabbruch. Die Polizei hat Anzeigen aufgenommen. Wie denkst du mit so einer Nacht Abstand darüber?
2: Das war das letzte Spiel der Saison, da geht es um nichts mehr, da geht es um die goldene Ananas. Das war absolut vollkommen unnötig von beiden Seiten, egal wer da jetzt angefangen hat, das war absolut komplett unnötig. Das wirft ein schlechtes Licht auf den Verein, auf den Fußball, auf alles Mögliche. Also sowas hat mit Sport auch gar nichts zu tun, da distanzieren wir uns vollkommen von.
1: So, jetzt ist aber auch erstmal Sommerpause und vielleicht treffen sich die Jungs da ja auch mal beim Public Viewing, so schön mit Bierchen, Wurst in der Hand, da lässt sich das bestimmt ganz gut klären.

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0: Hallo zusammen an eurem Montag. 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
0: Brandstiftung auf das Stromnetz, Eiko Pate.
2: Die Ermittlungen in Reutlingen laufen.
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2: Noch immer stehen tausende Haushalte im Moment ohne Strom da. Seit dem Morgen erlebt die Stadt in der Nähe von Stuttgart einen Blackout. Ursache könnte ein Brandanschlag auf ein Umspannwerk sein, sagt der zuständige Netzbetreiber. Die Rede ist von 3 Bränden auf dem Werksgelände. Außerdem ist ein Schutzzaun beschädigt worden. Das spreche dafür, dass unbekannte Täter möglicherweise so auf das Gelände gekommen sind. Die Polizei ermittelt, die Innenstadt und auch das Krankenhaus von Reutlingen sind inzwischen wieder am Netz und bekommen Strom. Russland und die Ukraine schaffen es weiter nicht an den Verhandlungstisch. Jetzt hat die Ukraine erneut St. Petersburg angegriffen. In der Heimatstadt von Wladimir Putin geht das internationale Wirtschaftsforum heute zu Ende. Die russischen Behörden sprechen von einem groß angelegten Angriff durch Militärdrohnen. Anwohner in St. Petersburg sind aufgefordert, zu Hause zu bleiben. Auf dem internationalen Flughafen der Stadt fallen Starts und Landungen vorerst aus. Auch in anderen Landesteilen melden russische Behörden Angriffe durch ukrainische Drohnen. Eine Reform der Einkommensteuer in Deutschland soll Beschäftigten mindestens 500 Euro pro Jahr mehr in die Tasche bringen. Das hat SPD-Co-Chefin und Bundesarbeitsministerin Baas in der ARD gefordert. Die Regierungskoalition habe eine Steuerreform versprochen. Jetzt müsse geliefert werden. Einen Entlastungsbetrag von 20 Euro im Jahr ist aus Sicht von Baas zu wenig und vor allem nicht glaubwürdig. Im Mönchengladbacher Stadtteil Eiken ist der Brand in einem Mehrfamilienhaus glimpflich ausgegangen. Die Feuerwehr hat gestern am späten Abend eine Bewohnerin aus dem oberen Stockwerk über eine Drehleiter retten können. Alle weiteren Bewohner haben das Gebäude selbstständig verlassen. Das Feuer und vor allem der dichte Rauch haben alle Wohnungen in dem Mehrfamilienhaus in Mitleidenschaft gezogen. Die Ermittlungen zur Brandursache laufen. Die Eifel bekommt bald einen neuen flauschigen Bewohner. Der Luchs soll ab 2030 in NRW ausgewildert werden. Zoodirektorin des Aachener Tierparks Janina Dötzer zum Verhalten des Luchses gegenüber Menschen.
3: Wir haben ja ganz, ganz viele verschiedene Raubtiere, von Greifvögeln über Wölfe, natürlich auch das hundeartige Pendant sozusagen zum Luchs, aber eigentlich eher scheu. Der meidet auf den Menschen, das heißt, da muss man jetzt eigentlich auch keine Sorgen haben, dass man in irgendeine Gefahr gerät, wenn man jetzt wirklich mal das Glück hat, wenn man spazieren geht in irgendwelchen Wäldern oder vielleicht auch Wiesen, aber eher Wäldern, dass man mal einem Luchs begegnet. Also da wird er eher den Menschen meiden.
2: Die Ausbilderung trage zur Artenvielfalt bei und stärke außerdem die Waldgesundheit. Mal schnell durch Lichtenbusch oder über die B56 zwischen Selfkant und Gangelt. Rettungsfahrzeuge und Polizeifahrten aus den Niederlanden und Belgien dürfen künftig auch über deutsche Straßen im 100,5-Revier fahren, wenn sie dadurch schneller die Ziele im eigenen Land erreichen. Die Landesregierung hat eine grundsätzliche Sonderregelung dazu jetzt erlassen.
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0: Bis zu 23 Grad sind heute drin bei uns im 100,5 Revier. Die sind es auch schon fast bei euch in Langerwehe und auch in Rötchen, da messen wir gerade 18 Grad. Dazu ist es eher wechselhaft, viele dicke Wolken, die Sonne, die schafft es dann nur ab und zu mal durch. Ab dem Mittag kommen dann auch kleine Regenschauer dazu. Morgen am Dienstag wird es denn wieder was freundlicher mit mehr Sonne, aber auch wieder ein paar Grad kühler. A44 München.
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0: A44 München-Gladbach in Richtung Aachen zwischen Jülich-West und Aldenhoven. 2 Kilometer Stau, etwa eine Viertelstunde obendrauf. Und durch einen schweren Unfall auf der Rüde-Wattrelo zwischen Eschweiler und Alsdorf ist der Bereich an der Kreuzung Mariadorfer Straße L240 bis auf Weiteres in beide Fahrtrichtungen gesperrt.
4: Einen schönen guten Tag. Der Sascha aus Broschwalden hat eine Blitzel für euch. Und zwar auf der Verlockenheide in der Straße. Von Verlockenheide in Richtung Stolberg-Atsch.
0: Ja, danke dir, Sascha, schon mal aus Bruchweiden. Aber eigentlich sollte erstmal das hier kommen.
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0: 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So, Sascha haben wir schon gehört, ist blitzt aber auch noch in Aachen-Forst auf der Trierer Straße auf Höhe der Kaserne und auf der B57 am Ortsausgang Baal in der 30er-Zone. Dankeschön nochmal, Sascha, Stefan aus Aachen, Gerd, Kim aus Baal und viele weitere von euch fürs Durchgeben. Ihr habt da noch einen Blitzer gesehen, einen Stau, eine Verkehrsstörung, dann meldet's doch gern an der 100,5 Hotline 0180 501 0055 oder auch ganz einfach über die 100,5 App und da gibt's alle Blitzen auch nochmal zum Nachlesen. Kommt gut und sicher durch.
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0: Mit der meisten Musik starten wir in Richtung Frühstückspause und Vormittag. Jetzt drei Hits am Stück. Gute Laune mit Nico Santos, Capital Cities und Holly Humberstone, To Love Somebody. Schönen Montag.

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3: Ich bin Maren und mein Song ist Backstreet Boys, I Want It That Way. Und zwar, wir hatten bei uns in der Schule, hatten wir immer bei der Karnevalsveranstaltung, haben bei uns immer die oberen Klassen, also so die Abschlussklassen, haben dann immer darauf getanzt. Und wir fanden das halt immer ganz cool, weil die Jungs haben halt dann immer ganz toll getanzt und irgendwie ist das in Erinnerung geblieben. Und immer, wenn ich jetzt den Song höre, muss ich daran denken.

Hit-Story von Maren mit den Erinnerungen an die tanzenden Jungs aus der Schule. Die Backstreet Boys hier bei uns auf 100,5 das Hit-Radio. Hi zusammen und einen schönen Montag.

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Olivia Dean mit So Easy to Fall in Love.

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4: Jetzt ist es 11:05.
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6: Mit Eiko Pate. Nach dem Großbrand in einem Umspannwerk läuft in Reutlingen die Stromversorgung immer noch eingeschränkt. Tausende Haushalte sind betroffen. Der Netzbetreiber geht inzwischen Hinweisen auf eine mögliche Brandstiftung nach. Deutschlands Flughäfen kämpfen zunehmend mit den Kosten durch Sichtungen von Drohnen. Im vergangenen Jahr habe es 186 Störfälle gegeben. Das sagt das Deutsche Zentrum für Luft- und Raumfahrt. Im Jahr davor waren es nur 118. Die deutsche Fußballnationalmannschaft bezieht heute ihr WM-Quartier. Es geht nach North Carolina. Am späten Abend unserer Zeit wird zum ersten Mal hier auch trainiert, bevor es am Sonntag mit dem Spiel gegen Curaçao losgeht. Bei den Grenzkontrollen aus Belgien und den Niederlanden hat die Aachener Bundespolizei 2 Männer mit Springmessern in ihren Autos erwischt. An den Grenzübergängen Lichtenbusch und Fetschau haben Beamte gestern Nachmittag für Stunden kontrolliert. In einem Fall lag das Springmesser bereits griffbereit in der Fahrertür. In beiden Fällen wird weiter ermittelt.
4: Wechselhaftes Wetter heute bei uns im 100,5 Revier. Den ganzen Tag über viele dicke Wolken. Die Sonne, die schafft's da auch ab und zu mal durch. Ab dem Mittag sind dann auch örtlich immer wieder Regenschauer drin. Dazu 23 Grad an der Spitze. 19 messen wir gerade schon bei euch in Hehlrath und auch in Hückelhofen. Morgen am Dienstag geht's ein bisschen freundlicher weiter, dann aber auch wieder ein paar Grad kühler. Achtung, Gegenstände auf der Fahrbahn auf der A4 Köln in Richtung Aachen zwischen Kreuz Aachen und Aachen Zentrum. Dann staut es sich auf der A44 Mönchengladbach in Richtung Aachen zwischen Jülich West und Aldenhofen auf 1 Kilometer. Plant nur so 5 Minuten mehr Zeit ein. Und durch einen schweren Unfall auf der Rüde Wattrelo zwischen Eschweiler und Alsdorf ist der Bereich an der Kreuzung Mariadorfer Straße und L240 bis auf weiteres in beide Fahrtrichtungen gesperrt.
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4: 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In Verlautenheide wird auf der Verlautenheidener Straße geblitzt, in Aachen-Forst auf der Trierer Straße auf Höhe der Kaserne und in Aachen auf der Karl-Marx-Allee. Stefan aus Aachen, Sascha aus Bruchweiden, Gerd, Kim aus Baal, Arne, Dankeschön euch allen fürs Durchgeben. Alle Blitzen findet ihr auch nochmal bei uns in der 100,5-App und weitere Staus oder auch Verkehrsstörungen schickt ihr ganz einfach über WhatsApp an die 01578-212-1005. Kommt gut und sicher durch.
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Hallo zusammen an eurem Montag mit 100,5 das Hit Radio. Der Mann mit der ganz, ganz großen Stimme, Teddy Swims. Ah, trifft doch einfach direkt ins Herz. Rau, ehrlich, so viel Gefühl. Und Teddy ist auch live so eine richtige Hausnummer und so, so gut. Er ist momentan auf Tour und kommt auch zu uns hier in die Nähe vom 100,5 Revier. Er steht beim Pink Pop Festival auf der Bühne. Schön. Jetzt aber erstmal hier bei uns auf 100,5 das Hit Radio mit der Durchbruchsnummer Lose Control.

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1: Mit Eiko Pate. Aktivisten von Greenpeace haben auf der A4 bei Aachen Tempolimit-Schilder überklebt. Statt 130 stand eine Geschwindigkeitsbegrenzung von 100 km/h plötzlich rund um den Grenzübergang in Fettschau. Die Aktion sollte ein Zeichen für ein generelles Tempolimit auf deutschen Autobahnen zum Umweltschutz setzen. Probleme hat es durch die Aktion von Greenpeace im Berufsverkehr nicht gegeben. Die Polizei ermittelt jetzt wegen Sachbeschädigung. Immer noch Probleme durch einen großen Stromausfall in Reutlingen in der Nähe von Stuttgart. Schon jetzt ist die Rede von einem Millionenschaden. Große Teile der Stadt haben im Moment weiter keinen Strom. In einem Umspannwerk soll es, so der Netzbetreiber, 3 Brände gegeben haben. Außerdem soll ein Zaun um das betroffene Umspannwerk beschädigt sein. Das Landeskriminalamt ermittelt gerade in alle Richtungen. Die SPD-Co-Vorsitzende und Bundesarbeitsministerin Bärbel Baas will Beschäftigte um mindestens 500 Euro im Jahr entlasten. Das sagt sie in der ARD über eine mögliche Reform der Einkommensteuer. Die Koalition hat sich eine solche Reform fest vorgenommen, so die Ministerin. Von einer Entlastung im zweistelligen Euro-Bereich hält sie allerdings nicht. Das sei den Menschen gegenüber nicht glaubwürdig genug. Bei der Bahn ist fast jeder dritte Beschäftigte inzwischen mit einer Bodycam unterwegs. Das freiwillige Angebot zur Ausrüstung werde gut angenommen, sagte ein Konzernsprecher. Beschäftigte bei der Bahn werden immer häufiger zum Ziel von Angriffen, sowohl verbal als auch körperlicher Art. Einen gesünderen Wald. Dabei soll die Luchsauswilderung in Nordrhein-Westfalen helfen. Auch im 100,5 Revier könnten die Raubkatzen schon bald einziehen. Aber was passiert dann? Janina Dötzer ist Zoodirektorin im Aachener Tierpark.
3: Abstand gewinnen, nicht auf die Tiere zugehen, auch nicht versuchen, sie irgendwie zu streicheln oder dem irgendwie näher zu kommen oder ein Selfie oder ein Foto zu machen, sondern am besten einfach einen kleinen Umweg gehen, damit sich die Tiere auch zurückziehen können, keine Gefahr im Menschen sehen, weil der Mensch ist natürlich deutlich größer als der Luchs. Ja, am besten einfach einen Umweg gehen, die Tiere wirklich in Ruhe lassen und nicht weiter verfolgen und dann braucht man auch keine Angst haben, dass der Luchs einem in irgendeiner Art und Weise näher kommt.
1: Ab 2030 sollen die ersten Raubkatzen bereits in die Wildnis. Ab 2045 sollen sie sich in NRW selbst erhalten können. Feuer in einem Mehrfamilienhaus in Mönchengladbach-Eicken. Eine Bewohnerin ist von der Feuerwehr mit der Drehleiter aus dem oberen Stockwerk gerettet worden. Der Brand war schnell unter Kontrolle und konnte gelöscht werden. Die Flammen und vor allem der Rauch haben aber alle Wohnungen in Mitleidenschaft gezogen. Es wird geklärt, wie es zu dem Brand in der Regentenstraße kommen konnte. Viele Wolken, die Sonne sehen wir heute nur selten. Ab dem Mittag kann es auch stellenweise wieder regnen. Temperaturen um die 23 Grad nachher. Schon jetzt bei euch in Alsdorf 20, in Scheifendal 19. Morgen der Dienstag wieder etwas freundlicher, wird aber auch ein paar Grad kühler im Vergleich zu heute. Vorsicht auf der A4 Köln Richtung
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1: Vorsicht auf der A4 Köln-Aachen zwischen dem Aachener Kreuz und Zentrum. Immer noch Gefahr durch eine Plane auf der Fahrbahn. A44 Mönchengladbach Richtung Aachen zwischen Jülich-West und Aldenhofen. 1 Kilometer, 5 Minuten dauert's länger. Und durch den schweren Unfall auf der Rüde Watrelow zwischen Eschweiler und Alsdorf ist der Bereich an der Kreuzung Mariadorfer Straße L240 bis auf weiteres beidseitig gesperrt.
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1: 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Alina meldet den Blitzer in Wegberg, Ölkofen in der 30er-Zone. Dann auf der Verlautenheidener Straße von Verlautenheide in Richtung Stolberg-Atsch. Sascha mit der Info und Stefan sieht den Blitzer in Aachen-Forst. Trierer Straße in Höhe der Kaserne. Alle Blitzen zum Nachlesen in der 100,5-App. Staus, Blitzen, Störungen könnt ihr jederzeit melden an der 100,5-Hotline. Die Nummer 0180 501 0055. Kommt gut an!
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1: Hi, ich bin der Guido und wir führen seit 23 Jahren nun die kleine Diskothek Taktus Dancing in Herzogenrath. Die Diskothek macht als erstes besonders, dass das Lokal seit 1971 schon besteht. Wir haben im Jahr 2003 das Ganze umfirmiert von Namen Happy Cat in den Namen Taktus und sind dies eine richtig schöne, kleine, gemütliche Clubdiskothek. Die Jugend kommt leider nicht nach, gerade durch die Corona-Zeit auch, wo man quasi den Anschluss verpasst hat, ein Diskothekenleben kennenzulernen, wenn man gerade 18 wurde. Da ist es im Moment sehr schwierig, ein neues, junges Publikum nachzubekommen. Wir wollen es weiterführen und versuchen hier jung und alt wieder zusammenzubekommen, um persönlich miteinander zu feiern, zu reden und gute Musik zu hören. Kommt und feiert mit uns. Wir haben verschiedene Themenpartys, für jeden etwas, mal 90er-Partys, mal Beach-Party. Schaut es euch an und feiert mit uns.
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7: Schönen Vormittag, 11:55.
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7: Akopate, Umweltaktivisten haben Tempolimitschilder auf der A4 am Grenzübergang Fetschau überklebt. Statt 130 stand da plötzlich 100 als Richtgeschwindigkeit. Eine Protestaktion für ein generelles Tempolimit auf deutschen Autobahnen zum Klimaschutz. Die neuen Angriffswellen zwischen dem Iran und Israel treiben den Ölpreis nach oben. Während die Börsen am Morgen mit Kursverlusten reagiert haben, steigt jetzt offenbar die Sorge vor erneut steigenden Spritpreisen. Der Traumjob direkt nach dem Studium scheint für viele Studierende nicht mehr ganz so selbstverständlich zu sein. Laut einer aktuellen Umfrage gehen nur noch 39% der Studierenden sicher davon aus, schnell eine passende Stelle zu finden. Zum Vergleich, vor 2 Jahren waren es noch etwa 54% aller Studis. Die deutsche Fußballnationalmannschaft bezieht heute Abend unserer Zeit ihr WM-Quartier in den USA. In den kommenden Wochen lebt man in North Carolina. Hier wird am späten Abend unserer Zeit auch auf dem Gelände der Universität von Wake Forest zum ersten Mal trainiert. Viele Wolken bis 23 Grad in der Spitze, ab dem Mittag auch immer wieder Regen möglich. Jetzt schon bei euch in Laurensberg und Aldenhofen 21 Grad. Der Dienstag wird wieder etwas sonniger, aber auch ein paar Grad kühler. A44 Mönchengladbach Richtung Aachen zwischen Jülich-West und Aldenhofen. 2 Kilometer Stau, 10 Minuten Zeitverlust und die Rüde Wartrelo immer noch nach einem schweren Unfall gesperrt. Zwischen Eschweiler und Alsdorf im Bereich Kreuzung Mariadorfer Straße L240. Das Ganze bis auf Weiteres und in beide Fahrtrichtungen.
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7: 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Aachen, die Karl-Marx-Allee, Blitzer gesehen von Gerd. Kim sieht die Blitze auf der B57, Ortseingang Baal bei Tempo 30 und auf der Verlautenheidener Straße. Wenn ihr von Verlautenheide Richtung Stolberg-Atsch unterwegs seid, Sascha aus Bruchweiden mit dieser Blitze. Alle Blitzen könnt ihr nachlesen in der 100,5 App. Staus, Blitzen, Störungen meldet ihr an der Hotline oder per WhatsApp 01578 212 1005. Gute Fahrt!
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Beste Musik auf 100,5, das Hitradio. Er bringt uns gut durch den Vormittag. Miles Smith versorgt uns immer wieder mit guter Laune Musik. So ist es auch mit seiner neuesten Nummer Stay If You Wanna Dance. Bringt jede Menge Spaß und auch die Botschaft ist klar. Routinen überwinden und nicht auf den perfekten Moment warten, sondern einfach machen. Los tanzen und gucken, was passiert. Klappt mit der Nummer garantiert. Also Radio aufdrehen und im Homeoffice oder durchs Büro tanzen. Zusammen mit Miles Smith und Stay If You Wanna Dance hier auf 100,5 das Hitradio.

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0: Mit Wenzel Zachner. Aktionsprotest von Greenpeace auf der A4 bei Aachen Fettschau. Aktivisten haben Tempolimit-Schilder überklebt. Aus der Richtgeschwindigkeit 130 wurde so Tempo 100. Seit Jahren fordern Umweltschützer ein solches generelles Tempolimit auf deutschen Autobahnen. Bei der Aktion in Aachen ist niemand verletzt worden. Probleme im Berufsverkehr hat es nicht gegeben. Aber die Polizei ermittelt wegen Sachbeschädigung. Neue Gewalt zwischen dem Iran und Israel. Da gucken nicht nur Autofahrer genau auf die Preistafeln an den Tankstellen. Die Börsen sind heute Morgen bereits mit Verlusten in die neue Woche gestartet. Gleichzeitig sprang der Rohölpreis nach oben. Experten fürchten einen Preissprung bei Benzin und Diesel, pünktlich zum Auslaufen vom staatlichen Tankrabatt in Deutschland. Der Iran-Krieg belastet auch weiterhin die Wirtschaft in Deutschland. Die Industrie hat im April deutlich weniger neue Aufträge bekommen. Nach Angaben des Statistischen Bundesamts sind die Bestellungen um fast 4% zurückgegangen, stärker als erwartet. Vor allem die hohen Energiepreise und die Unsicherheit wegen des Kriegs sorgen für Probleme. In Reutlingen, in der Nähe von Stuttgart, läuft die Stromversorgung immer noch nicht zuverlässig. Tausende Haushalte waren am Morgen ohne Strom. Grund könnte ein Brandanschlag auf ein Umspannwerk sein. Der Netzbetreiber spricht von 3 Brandstellen und einem beschädigten Zaun. Schon jetzt geht der Schaden durch den Stromausfall in den Millionenbereich. Die Tickets für die Fußball-WM sorgen weiter für Ärger. Vor allem auf dem offiziellen Zweitmarkt der FIFA werden teilweise extreme Summen verlangt. Für das Finale in New Jersey kosten einige Pakete mehrere 100.000 Euro. Verbraucherschützer und Fanorganisationen kritisieren die Preise scharf. Auch die US-Justiz ermittelt inzwischen wegen möglicher irreführender Ticketpraktiken. Die FIFA verteidigt aber ihr System. Die Preisgestaltung entspreche internationalen Standards bei großen Sportveranstaltungen. Bei den Grenzkontrollen aus Belgien und den Niederlanden hat die Aachener Bundespolizei 2 Männer mit Sprengmessern in ihren Autos erwischt. An den Grenzübergängen Lichtenbusch und Fettschau haben Beamte gestern Nachmittag kontrolliert. In einem Fall lag das Sprengmesser bereits griffbereit in der Fahrertür. Die Ermittlungen in den beiden Fällen gehen weiter. 7 Verletzte und ein Spielabbruch. Das ist die Bilanz eines Amateurfußballspiels in Altenhofen. Die Spieler von Siersdorf 2 und Rödingen Höllen 2 sind nach einem Foul an einem Siersdorfer Spieler aufeinander losgegangen. Die Polizei bearbeitet nun mehrere Strafanzeigen. Und eine Aachenerin hat am Wochenende das große Los gezogen. Bei der Deutschen Fernsehlotterie hat sie 100.000 Euro gewonnen. Mit den Lotterieeinnahmen werden auch soziale Zwecke unterstützt. Alleine in der Stadt- und Städteregion Aachen haben soziale Organisationen bereits mehr als 1 Million Euro aus der Fernsehlotterie erhalten. Unter anderem der Kreisverband der Arbeiterwohlfahrt oder auch die altersgerechte Quartiersentwicklung in Aachen-Burtscheid. Und wir schauen aufs Wetter. Viele Wolken den ganzen Tag über, nur selten Sonne. Ab dem Mittag gibt's dann auch immer wieder auch mal kleine Schauer. Die Temperaturen, die liegen dabei um die 23 Grad an der Spitze. In Heinsberg haben wir's gerade schon 21 Grad, in Zweifall erst 19 Grad. Morgen am Dienstag gibt's dann immerhin etwas mehr Sonne, aber es wird auch wieder ein paar Grad kühler.
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0: Die A4 Köln Richtung Herlen bzw. Aachen zwischen dem Kreuz Aachen und Aachen Zentrum. Achtung, da liegt eine Plane auf der Fahrbahn. Seid da bitte besonders vorsichtig. Und durch einen schweren Unfall auf der Rüde Waterloo zwischen Eschweiler und Alsdorf ist der Bereich an der Kreuzung Mariadorfer Straße L240 bis auf Weiteres in beide Fahrtrichtungen gesperrt.
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0: Natürlich immer zuerst auf 100,5 das Hitradio. Stefan aus Aachen hat eine Blitze gesehen in Aachen-Forst auf der Trierer Straße auf Höhe der Kaserne. Außerdem wurde uns noch gemeldet, die Verlautenheidener Straße in Verlautenheide in Richtung Stolberg-Atsch von dem Sascha aus Bruchweiden. Und der Matthias hat noch eine Blitze gesehen in Geilenkirchen am Kamphauser Weg in der 30er-Zone. Danke euch fürs Melden. Alle Blitzen findet ihr auch nochmal in der 100,5-App. Und falls ihr noch was gesehen habt, Staus, Blitzen oder Verkehrsstörungen, dann meldet ihr das an der 100,5 Hotline. Das ist die 0980 501 0055.
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6: Und damit haben wir es jetzt 10:55.
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6: Mit Wenzel Zachner. Aktionsprotest von Greenpeace auf der A4 bei Aachen-Fettschau. Aktivisten haben Tempolimit-Schilder überklebt. Aus der Richtgeschwindigkeit 130 wurde so Tempo 100. Seit Jahren fordern Umweltschützer ein solches generelles Tempolimit auf deutschen Autobahnen. Probleme im Berufsverkehr hat es durch die Aktion nicht gegeben und die Polizei ermittelt wegen Sachbeschädigung. Neue Gewalt zwischen dem Iran und Israel. Da gucken nicht nur Autofahrer genau auf die Preistafeln an den Tankstellen. Die Börsen sind heute Morgen bereits mit Verlusten in die neue Woche gestartet. Gleichzeitig schwankt der Rohölpreis nach oben. Experten fürchten einen Preissprung bei Benzin und Diesel pünktlich zum Auslaufen vom staatlichen Tankrabatt in Deutschland. 7 Verletzte und ein Spielabbruch. Das ist die Bilanz eines Amateurfußballspiels in Aldenhofen. Die Spieler von Siersdorf 2 und Rödingen-Höllen 2 sind nach einem Foul an einem Siersdorfer Spieler aufeinander losgegangen. Die Polizei bearbeitet nun mehrere Strafanzeigen. Und eine Aachenerin hat am Wochenende das große losgezogen. Bei der Deutschen Fernsehlotterie hat sie 100.000 Euro gewonnen. Mit den Lotterieeinnahmen werden auch soziale Zwecke unterstützt. Und wir schauen auf die Straßen im 100,5 Revier. Die B56 Selfkant Richtung Düren zwischen Kirchberg und Düren Nord. Da ist gerade dichter Verkehr und da müsste so ungefähr 10 Minuten mehr einplanen. Und durch einen schweren Unfall auf der Rüde Watreloh zwischen Eschweiler und Alsdorf ist der Bereich an der Kreuzung Mariadorfer Straße L240 bis auf Weiteres in beide Fahrtrichtungen gesperrt.
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6: In Aachen auf der Olpnerstraße in der 30er-Zone hat der Arne eine Blitze gesehen, da vom Pius-Gymnasium. Außerdem hat die Kim noch auf der B57 am Ortseingang von Baal auch in der 30er-Zone eine Blitze gesehen. Und die letzte Blitze kommt auch aus Aachen von der Karl-Marx-Allee. Die hat der Gerd gesehen. Danke euch fürs Melden und alle Blitzen findet ihr auch nochmal in der 100,5-App. Falls ihr noch was gesehen habt, Staus, Blitzen oder auch Verkehrsstörungen, dann meldet ihr das Ganze einfach per WhatsApp an die 01578-212-1005.
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Teddy Swims mit Mr. Know-It-All.

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0: Hi zusammen, wir haben es jetzt 5 Minuten vor 1.
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0: Und das hat bestimmt bei dem einen oder anderen Autofahrer für Verwirrung gesorgt, Wenzel Zachner.
2: Statt der gewohnten 130 haben heute Morgen einige auf dem Weg nur 100 gesehen.
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2: Greenpeace-Aktivisten haben heute Morgen an mehreren Stellen Tempolimit-Schilder überklebt, auch an der A4 am Grenzübergang Fettschau. Aus Tempo 130 ist dort zeitweise Tempo 100 geworden. Mit der Aktion wollte Greenpeace auf den Klimaschutz aufmerksam machen und ein generelles Tempolimit fordern. Die Organisation kritisiert außerdem den Tankrabatt und sagt, das Geld sei vor allem bei den Ölkonzernen gelandet. Das Überkleben von Verkehrsschildern gilt allerdings als Straftat, die Polizei ermittelt. Nach einem Feuer in einem Umspannwerk sind in Reutlingen bei Stuttgart noch immer tausende Menschen ohne Strom. Auch ein Krankenhaus ist zeitweise ohne Strom gewesen. Die Polizei prüft aktuell, ob es Brandstiftung oder sogar ein Anschlag gewesen sein könnte. Laut Netzbetreiber sind mehrere Brandstellen dort entdeckt worden. Rund 30.000 Menschen waren insgesamt von dem Stromausfall betroffen. Wann wieder überall Strom ist, das ist noch unklar. Nach dem Brand an einem Moscheerohbau in Eschweiler ermittelt jetzt der Staatsschutz der Polizei. Das Feuerwehr war am Samstagmorgen im Dachbereich des Gebäudes an der Grachtstraße ausgebrochen. Die Feuerwehr hat den Brand gelöscht. Durch die Hitze sind auch Fenster des Rohbaus und eines benachbarten Wohnhauses beschädigt worden. Die Polizei geht aktuell von schwerer Brandstiftung aus und sucht Zeugen. Bei einem schweren Unfall in Eschweiler sind am Samstagabend 4 Menschen verletzt worden. Ein Auto ist gegen 9 Uhr im Kreisverkehr an der Alsdorfer Straße und zum Blauen Stein über den Kreisverkehr drüber gefahren, hat sich dann überschlagen und ist auf dem Dach liegen geblieben. Der Fahrer ist schwer verletzt ins Krankenhaus gekommen. 3 weitere Insassen sind leicht verletzt worden. Die Polizei prüft, ob Alkohol bei dem Unfall eine Rolle gespielt haben könnte. Nach dem Wolf soll bald der Luchs zurück nach NRW und ins 100,5 Revier kommen. Die Eifel wäre laut BUND oder laut Bund für Umwelt und Naturschutz eine geeignete Region.
3: Na, die Eifel ist wie viele Mittelgebirge der perfekte Lebensort für den Luchs und es gab ja auch immer mal wieder Nachweise von Luchsen ganz vereinzelt in der Eifel. Sie ist auf jeden Fall geeignet und sie hat ja auch Verbindungen Richtung dann Rheinland-Pfalz, wo noch mehr Potenzial ist.
2: Sagt Christine Thiel-Bender, sie ist beim BUND zuständig für den Artenschutz. Ab 2030 sollen die ersten Raubkatzen in die Wildnis. Ab 2045 sollen sie sich dann selbst erhalten können. Und das Rhein-Maas-Klinikum in Würseln und das Krankenhaus Jülich bauen ihre Zusammenarbeit in der Neurologie aus. Ziel ist es, Patienten mit Schlaganfällen oder anderen neurologischen Notfällen schneller und gezielter zu behandeln. Das Rhein-Maas-Klinikum übernimmt dafür künftig die neurologische Beratung und Betreuung in Jülich. Außerdem sollen Patienten bei schweren Fällen schneller nach Würseln verlegt werden können.
0: Es ist heute sehr grau bei uns im 100,5 Revier. Die beste Nachricht, es ist aber schön warm. Bis zu 23 Grad, die sind heute drin. Später kommen allerdings Schauer und Gewitter mit dazu. Gangelt und Würseln, die liegen jeweils bei 19 Grad. Morgen am Dienstag dann viele Wolken bei uns. In der ersten Tageshälfte gibt es noch mehr Sonne. Danach versteckt die sich immer mehr. Wir müssen den ganzen Tag aber mit Schauern rechnen. 19 Grad werden es morgen maximal.
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0: Eine Meldung von der A4. Wenn ihr von Herlen unterwegs seid nach Aachen, dann braucht ihr am Grenzübergang Fettschau zurzeit 10 Minuten länger. Außerdem haben wir einen schweren Unfall auf der Rüde-Wartrolo zwischen Eschweiler und Alsdorf. Da ist der Bereich der Kreuzung Mariadorfer Straße L240 bis auf weiteres in beide Fahrtrichtungen gesperrt.
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0: Natürlich gibt's die mal zuerst hier bei uns auf 100,5 das Hitradio. Die 3 neuesten Blitzen stehen einmal in Aachen auf der Lütticher Straße, Höhe des Aldis. Dankeschön an Jan. Anja sieht einen Blitz in Jülich auf dem von Schöffering und in Rötchen auf der Rosenthalstraße. Da hat Julia bei Tempo 30 noch eine Blitze entdeckt. Dankeschön an euch. Dankeschön aber auch an Matthias, Alina, Sascha, Stefan fürs Bescheid sagen. Wenn ihr noch mehr Blitzen habt, dann meldet das sehr gerne an der 100,5 Hotline 0180 501 0055 und alle Blitzen, die ihr uns meldet, die dann direkt in der 100,5 Web. Da habt ihr alles nochmal schön schwarz auf weiß.
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0: Und auch mit Tom Gregory, Footprints, Leonie und Callum Scott mit Stay, jetzt Wade Dalton, Blood Running. Kommt gut durch den Montag.

Leonie und Callum Scott mit Stay. Einen entspannten Montag euch. Taylor Swift, die ist uns allen einfach so kilometerweit voraus. Es kann wirklich schwindelig machen. Sie ist jetzt ganz frisch die reichste Musikerin der Welt. 2 Milliarden Dollar soll sie mittlerweile schwer sein. Das ist eine 2 mit 9 Nullen. Zum Vergleich, damit wir mit einem durchschnittlichen deutschen Gehalt irgendwann einmal dahin kommen, da brauchen wir nur ganz, ganz kurze 44.000 Jahre und in der ganzen Zeit darf kein einziger Euro für Miete, Kaltgetränke oder einen Döner draufgehen. Da hat jemand wirklich aus seinem Talent alles rausgeholt, was geht. Wir dürfen uns deswegen auf 100,5 Düsseldorf über Hits wie den hier von ihr freuen. Is it over now? Kommt gut durch den Montagnachmittag mit uns.

0: Gut gelaunt durch den frühen Montagnachmittag, gleich mit Kaigo. Nach den 100,5 News am Start mit Save My Love.
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8: Grüßt euch, wir haben es 5 Minuten vor 2.
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10: Mit Wenzel Zachner. Greenpeace-Aktivisten haben heute Morgen an mehreren Stellen Tempolimitschilder überklebt, auch an der A4 am Grenzübergang Fettschau. Aus Tempo 130 ist dort da also zeitweise Tempo 100 geworden. Mit der Aktion wollte Greenpeace auf den Klimaschutz aufmerksam machen und ein generelles Tempolimit fordern. Nach dem Brand an einem Moschee-Rohbau in Eschweiler ermittelt jetzt der Staatsschutz der Polizei. Das Feuer war am Samstagmorgen im Dachbereich des Gebäudes an der Grachtstraße ausgebrochen. Die Feuerwehr hat den Brand gelöscht. Es ist zu erheblichen Sachschäden gekommen. Die Polizei geht aktuell von schwerer Brandstiftung aus und sucht Zeugen. Nach einem Feuer in einem Umspannwerk in Reutlingen bei Stuttgart sind noch immer tausende Menschen ohne Strom. Auch ein Krankenhaus ist zeitweise ohne Strom gewesen. Auch hier prüft die Polizei aktuell, ob es Brandstiftung oder sogar ein Anschlag gewesen sein könnte. Und das Rhein-Maas-Klinikum in Würselen und das Krankenhaus Jülich bauen ihre Zusammenarbeit in der Neurologie aus. Ziel ist es, Patienten mit Schlaganfällen oder andere neurologischen Notfällen schneller und gezielter zu behandeln.
8: Wir haben eine Meldung von der A4, das ist der Grenzübergang Fettschau, wenn ihr von Herrn nach Aachen unterwegs seid. Da braucht ihr gerade gute 10 Minütchen länger. Außerdem nach wie vor ist der Bereich in der Kreuzung Mariadorfer Straße L240, das ist die Strecke zwischen Alsdorf und Eschweiler, bis auf weiteres in beide Fahrtrichtungen nach einem Unfall heute Morgen gesperrt.
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8: Gibt's na klar mal zuerst hier bei uns auf 100,5 das Radio. Es blitzte unter anderem in Geilenkirchen auf dem Kamphausenweg, das ist eine 30er-Zone, die Verlautenheidner Straße. Wenn ihr in Aachen-Verlautenheide unterwegs seid, da steht eine Blitze, dann kann ich schön an Sascha aus Bruchweiden fürs Bescheid sagen. Und in Wegberg, Uwekofen in der 30er-Zone wird geblitzt, meldet uns Alina. Und die Blitze aus Geilenkirchen eben, die hat uns der Matthias gemeldet. Dankeschön an euch, alle eure Blitzen, die sind nochmal schön übersichtlich in unserer 100,5-App gelandet. Meldet euch gerne, falls euch noch was auffällt. Staus, Blitzen und Verkehrsstörungen gehen per WhatsApp. Sprachnachricht ins Studio 01578 212 1005.
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8: Tobi Leder hier, kommt gut durch den Montag.

0: Gossip, Move in the Right Direction. Das ist direkt die gute Laune hier am Montag Nachmittag da auf 100,5 das Hit Radio. Fußball gucken, etwas Handwerkliches machen. Ja, doch schon viel eher der Playboy. Der kürt jetzt in einer neuen Umfrage die angeblich attraktivsten Hobbys, die Männer haben können. Und 100,5 Reporterin Laura Connell will von euch wissen, was sind denn wirklich die attraktivsten Männer-Hobbys?
1: Also ich stehe halt wirklich auf Handwerker. Ja, dieses halt eben, wenn sie selber was bauen können und dieses Handwerkliche dann irgendwie auch zu Hause einbringen.
2: Handwerk ist tatsächlich auf Platz 2.
1: Echt?
3: Alles, was irgendwie draußen ist, in der Natur, Wandern, Sport.
2: Was würdet ihr sagen, welches Hobby finden Frauen am attraktivsten bei euch?
4: Also ich gehe Bergsteigen. Das kommt mal gut an, mal nicht.
2: Was hast du denn für ein Hobby?
5: Ich habe Handball gespielt und fahre aber im Moment eher Fahrrad.
2: Was sagst du denn zu seinen Hobbys?
1: Ja, sind gut, aber solange ich sie nicht mitmachen muss.
6: Ich weiß nicht, ob man das Hobby zählen kann, aber Kochen ist, glaube ich, hoch drin.
2: Kochen ist tatsächlich die Nummer 1.
6: Ja.
2: Wie sieht's aus? Könnt ihr kochen?
6: Also semi, komm klar.
2: Ist das vielleicht ein Grund, sich nochmal an den Herd zu stellen und das ein bisschen zu erweitern?
6: Ja, vielleicht.
1: Also wenn der Fußball spielt, richtig geil. Ich weiß es nicht, weil ich liebe Fußball.
2: Ja, das was für dich, Spielerfrau werden.
1: Definitiv.
0: Kochen ist aber halt auch wirklich einfach top. Am Ende haben nämlich beide was davon.

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0: Sheeran, Bad Habits. Wir haben es 5 vor 2. Grüß euch.
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0: Seit über einem Monat gibt es in Deutschland jetzt den Tankrabatt, Wenzel Zachner.
2: Zeit, ein kleines Zwischenfazit zu ziehen.
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2: Der Tankrabatt kommt laut dem IFO-Institut größtenteils bei den Autofahrern an. Trotzdem bleiben nach Berechnungen der Forscher rund 1,6 Milliarden Euro bei den Mineralölkonzernen hängen. Die Bundesregierung hatte die Spritsteuer wegen der hohen Preise infolge des Iran-Kriegs gesenkt. Das IFO-Institut kritisiert allerdings, dass vor allem Vielfahrer von dem Rabatt profitieren. Außerdem gäbe es dadurch weniger Anreiz, Sprit zu sparen. Greenpeace-Aktivisten haben heute Morgen an mehreren Stellen Tempolimit-Schilder überklebt, auch an der A4 am Grenzübergang Fetschau. Aus Tempo 130 ist dort zeitweise Tempo 100 geworden. Mit der Aktion wollte Greenpeace auf den Klimaschutz aufmerksam machen und ein generelles Tempolimit fordern. Das Überkleben von Verkehrsschildern gilt allerdings als Straftat, die Polizei ermittelt. Trotz steigender Arbeitslosigkeit sind in Deutschland weiter mehr als 1 Million Stellen unbesetzt. Das zeigt eine neue Erhebung des Instituts für Arbeitsmarkt- und Berufsforschung. Gleichzeitig gibt es aber auch viele Arbeitslose. Ein Problem ist laut den Forschern, dass viele Arbeitssuchende nicht die Qualifikationen haben, die Unternehmen suchen. Nach dem Brand an einem Moschee-Rohbau in Eschweiler ermittelt jetzt der Staatsschutz der Polizei. Das Feuer war am Samstagmorgen im Dachbereich des Gebäudes an der Grachtstraße ausgebrochen. Die Feuerwehr hat den Brand gelöscht. Durch die Hitze sind auch Fenster des Rohbaus und eines benachbarten Wohnhauses beschädigt worden. Die Polizei geht aktuell von schwerer Brandstiftung aus und sucht Zeugen. Bei dem Festival Open Air am See am Badesee in Düren ist eine Frau am Freitagabend schwer verletzt worden. Sie wollte laut Polizei einen Streit schlichten und ist dabei dann von einem bislang unbekannten Mann mit der Faust ins Gesicht geschlagen worden. Die Frau ist anschließend ins Krankenhaus gekommen, der Täter konnte flüchten. Zwei alkoholisierte Autofahrer haben sich am Wochenende in Düren und Nideggen gegen Polizeikontrollen gewehrt. Beide Männer sollten nach den Kontrollen mit zur Blutprobe genommen werden und haben dabei Widerstand geleistet. Die Polizei konnte die Männer aber schnell unter Kontrolle bringen. Gegen beide laufen jetzt mehrere Strafverfahren, unter anderem wegen Widerstands gegen Polizeibeamte. Einer der Fahrer hatte außerdem keinen Führerschein. Und die Eifel könnte bald einen neuen, flauschigen Bewohner bekommen. Der Luchs soll dort ab 2030 in NRW ausgewildert werden.
3: Also sollten Luchse in Nordrhein-Westfalen wieder ausgewildert werden, dann würde das über Züchtungen passieren. Die Luchse würden gezüchtet werden, die würden dann getestet werden, dass sie auch das richtige Verhalten haben und eben nicht an Menschen gewöhnt sind. Also wilde Tiere werden wieder rausgelassen, aber eben gezüchtete. Und das würde dann über mehrere Jahre, wenn nicht sogar Jahrzehnte, begleitet werden.
2: Sagt Christine Thiel-Bender. Sie ist beim BUND zuständig für den Artenschutz. Die Auswilderung soll zur Artenvielfalt beitragen und die Gesundheit des Waldes stärken.
0: Viel Grau hatte bei uns 100,5 Revier, dabei ist es alles andere als kalt. Also ohne Jacke rausgehen ist auf jeden Fall drin, 23 Grad heute maximal. Später bräuchten wir aber vielleicht eine dünne Regenjacke. Schauer und Gewitter sind bei uns drin. Helene liegt bei 21, Richterich bei 20 Grad. Morgen am Dienstag auch wieder viele Wolken. In der ersten Tageshälfte kommt die Sonne immer noch mal ein bisschen raus. Müssen aber den ganzen Tag morgen mit Schauern rechnen. Wir bekommen 19 Grad morgen maximal. Nun Stau haben wir auf der A4. Herr nach Aachen, 20 Minuten verliert ihr am Grenzübergang und nach wie vor eine Sperrung zwischen Alsdorf und Eschweiler. Die L240 auf Höhe der Müllanlage ist in beide Richtungen gesperrt. Es staut sich deswegen auch auf der A44 nach Mönchengladbach in der Ausfahrt Alsdorf zurück.
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0: Claro, die gibt's aber zuerst hier bei uns auf 100,5 das Hitradio. Niklas mit der neuesten Blitze steht in Eschweiler Neulohn auf der Aldenhofener Straße. Danke dafür. Blitzen außerdem in Aachen auf der Verlautenheidener Straße Richtung Stolberg. Dankeschön an Sascha und wir haben eine in Geinkirchen, der Kamphausenweg. Tempo 30, Matthias mit der Info, Dankeschön auch an dich. Ihr findet alle unsere Blitzen, die ihr uns so fleißig schickt, immer noch mal zum Nachlesen in der 100,5 App. Und wenn ihr uns weitere Blitzen schickt, dann wächst die Liste auch weiter an. An der 100,5 Hotline gerne alles durchgeben oder eine WhatsApp-Nachricht ins Studio schicken. Die Nummer 01578 212 1005. Danke euch.
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0: Und gleich unter anderem mit Coldplay. We Pray ist immer eine richtig geile Nummer, der Hit. Jetzt Bibi Rexha, New Religion ist ihr aktueller Song. Kommt gut durch den Montag mit uns.

0: Coldplay mit We Pray. Macht euch einen entspannten Montag mit uns. Noch dreimal schlafen bis zur Fußball-Weltmeisterschaft. Und ihr tippt euch diesen Sommer zu einer Kreuzfahrt.
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0: Die fünftägige Mein Schiff Kreuzfahrt durch Skandinavien ist der Hauptpreis bei der größten Tipprunde im 100,5 Revier. Ihr müsst dann nur noch besser sein als wir. Das schafft ihr aber. Die meisten von uns in der Redaktion geben nur irgendwelche Zahlen ein. Anders kommen da einige Tipps nicht zustande. 0:3 Niederlage für Mexiko im Eröffnungsspiel. Ja, bestimmt. Anmelden für unsere Tipprunde geht noch auf thehitradio.de. Und auch abseits der Kreuzfahrt gibt's für die 10 besten Tipper Toppreise. Der Klassiker ist dabei. Eine neue Waschmaschine. Wenn man braucht, das nächste fußballerische Highlight am Start nach der WM. 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

0: Michael Schulte begleitet uns mit seinem Gute-Laune-Hit 5 AM gleich schön durch den Montag. Freuen wir uns gleich nach dem 100,5 Verkehrscheck drauf.
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4: Hi zusammen, wir haben es 3:05.
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6: Mit Wenzel Zachner. Der Tankrabatt in Deutschland kommt laut dem IFO-Institut größtenteils bei den Autofahrern an. Trotzdem bleiben nach Berechnungen der Forscher rund 1,6 Milliarden Euro bei den Mineralölkonzernen hängen. Das IFO-Institut kritisiert außerdem, dass vor allem Vielfahrer von dem Rabatt profitieren. Greenpeace-Aktivisten haben heute Morgen an mehreren Stellen Tempolimit-Schilder überklebt, auch an der A4 am Grenzübergang Fettschau. Aus Tempo 130 ist da zeitweise Tempo 100 geworden. Mit der Aktion wollte Greenpeace auf den Klimaschutz aufmerksam machen und ein generelles Tempolimit fordern. Das Überkleben von Verkehrsschildern ist eine Straftat, die Polizei ermittelt. Nach dem schweren Unfall auf der L240 zwischen Alsdorf und Eschweiler ist die Straße weiter voll gesperrt. Dort laufen aktuell noch aufwendige Reinigungsarbeiten. Bei dem Frontalcrash heute Morgen sind 3 Menschen schwer verletzt worden. Einer davon schwebt laut der Polizei in Lebensgefahr. Und die Eifel könnte bald einen neuen flauschigen Bewohner bekommen. Der Luchs soll dort ab 2030 ausgewildert werden. Die Auswilderung soll zur Artenvielfalt beitragen und die Gesundheit des Waldes stärken.
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4: Eine Warnmeldung von der A44 Mönchengladbach nach Aachen zwischen Altenhofen und Alsdorf. Da liegen Gegenstände auf dem rechten Fahrstreifen, passt da gut auf. Stau auf der A4 Herlen nach Aachen kostet euch 10 Minuten am Grenzübergang und ihr habt es gerade bei Wenzel in den News gehört. Die L240 zwischen Alsdorf und Eschweiler, die ist nach wie vor gesperrt auf Höhe der Müllanlage in beide Richtungen. Es staut sich deswegen auch auf der A44 in Richtung Mönchengladbach in der Ausfahrt Alsdorf zurück.
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4: Na klar, mal zuerst hier bei uns auf 100,5 das Hitradio. Die neueste Blitze steht in Hückelhofenbahl auf der Krefelder Straße. Tempo 30. Dankeschön an Dennis fürs Bescheid sagen. Es melden sich ganz viele aus Aachen-Preußwald, unter anderem Jan, Sebastian und Eddie. Die Lütticher Straße, Höhe vom Aldi, die wird kontrolliert und eine Blitzarme in Jülich auf dem von Schöffering. Danke Anja fürs Bescheid sagen. Dankeschön auch an Alina, Matthias, an Julian, Niklas fürs Melden. Alle eure Blitzen nochmal schön übersichtlich in der 100,5 App. Da landen eure auch direkt, wenn ihr uns Bescheid sagt, wo ihr was gesehen habt, gerne per WhatsApp-Sprachnachricht. Kommt ihr im Studio an, 01578 212 1005.
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4: Kommt gut durch den Montag, Tobi Leder hier. Cue that.

0: großartiger Hit, Dermot Kennedy, 4-0 vor euren Montagnachmittag. Soll doch nochmal jemand behaupten, Männer und Frauen, die könnten nicht befreundet sein. David Guetta, der ist doch ein gutes Gegenbeispiel.
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0: Er zählt ganz, ganz viele Musikerinnen zu seinen engsten Freunden und mit einigen von ihnen hat er seine größten Hits gelandet. Sein erster zum Beispiel zusammen mit Kelly Rowland. Oder auch I'm Good mit Bebe Rexha geht in die gleiche Richtung. Und wir verschweigen natürlich nicht seine musikalische Bestie. Seine größten Hits bringt David Guetta regelmäßig mit Sia raus. Und jetzt ist er mit Jennifer Lopez am Start. Save Me Tonight. Von den beiden ist unser 100,5 Hit-Tipp in dieser Woche.

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0: Miracle ist das um jetzt 3:05.
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0: Neue flauschige Bewohner fürs 100,5 Revier Wenzel Zachner.
2: Bald könnten bei uns Luchse ausgewildert werden.
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2: Die Auswilderung von Luchsen soll die Wälder in NRW gesünder machen. Auch im 100,5 Revier könnten die Raubkatzen einziehen. In der Eifel könnten wir dann einem Luchs über den Weg laufen. Aber das wird aber sehr wahrscheinlich nur selten der Fall sein, sagt Christine Thiel-Bender. Sie ist beim BUND zuständig für den Artenschutz.
3: Die sieht man nicht. Und wenn, hat man sehr großes Glück und dann sind die auch sehr schnell wieder weg, weil die sehr großen Respekt vor uns als Menschen haben. Die würden auch die Hunde zum Beispiel, die wir dabei haben, nicht mögen und deswegen schon alleine Abstand halten. Die tun uns Menschen nichts.
2: Die Auswilderung soll zur Artenvielfalt beitragen und so die Gesundheit des Waldes stärken. Wilde Luchse in NRW würden außerdem eine Lücke schließen und europäische Luchspopulationen verbinden. Der Tankrabatt kommt laut dem IFO-Institut größtenteils bei den Autofahrern an. Trotzdem bleiben nach Berechnungen der Forscher rund 1,6 Milliarden Euro bei den Mineralölkonzernen hängen. Die Bundesregierung hatte die Spritsteuer wegen der hohen Preise infolge des Iran-Kriegs gesenkt. Das IFO-Institut kritisiert allerdings, dass vor allem Vielfahrer von dem Rabatt profitieren. Außerdem gäbe es dadurch weniger Anreiz, Sprit zu sparen. Nach dem schweren Unfall auf der L240 zwischen Alsdorf und Eschweiler ist die Straße weiter voll gesperrt. Dort laufen aktuell noch aufwendige Reinigungsarbeiten. Bei dem Frontalcrash heute Morgen sind 3 Menschen schwer verletzt worden. Einer davon schwebt laut Polizei in Lebensgefahr. Nach ersten Erkenntnissen soll ein Autofahrer beim Überholen in den Gegenverkehr geraten und dort mit einem Kleintransporter zusammengestoßen sein. Im Dreiländereck laufen seit heute Mittag verstärkte Polizeikontrollen. Daran beteiligt sich unter anderem die Polizei Aachen, die Bundespolizei sowie auch Sicherheitsbehörden aus Belgien und den Niederlanden. Kontrolliert wird unter anderem wegen Alkohol und Drogen am Steuer, aber auch wegen Wohnungseinbrüchen und illegaler Einreise. Bei dem Festival Open Air am See am Badesee in Düren ist eine Frau am Freitagabend schwer verletzt worden. Sie wollte laut Polizei einen Streit schlichten und ist dabei von einem bislang unbekannten Mann mit der Faust ins Gesicht geschlagen worden. Die Frau ist anschließend ins Krankenhaus gekommen. Der Täter konnte unerkannt flüchten. Nach einem Unfall mit einem Kind auf einem Fahrrad sucht die Polizei in Hückelhofen-Millig Zeugen. Ein 11-Jähriger ist am Freitagnachmittag auf der Grunewaldstraße von einem Auto angefahren worden. Der Junge ist gestürzt und leicht verletzt worden. Das rote Auto ist dann anschließend einfach weitergefahren. Die Polizei sucht jetzt nach dem Fahrer. Laut Zeugen soll am Heck des Wagens ein Reserverad befestigt gewesen sein. Und eine Aachenerin hat am Wochenende das große Los gezogen. Bei der Deutschen Fernsehlotterie hat sie 100.000 Euro gewonnen. Mit den Lotterieeinnahmen werden ja auch soziale Zwecke unterstützt. Allein in der Stadt- und Städteregion Aachen haben soziale Organisationen bereits mehr als 1 Million Euro aus der Fernsehlotterie erhalten.
0: Ja, Glückwunsch dazu, das Wetter am 100,5 Revier. Könnte ein bisschen schöner sein heute. Viel grau und immer mal wieder sind auch Schauer und Gewitter später bei uns drin. Immerhin ist es aber schön warm. Bis zu 23 Grad heute maximal. Bei euch in Mariendorf kommen wir auf 20. In Waldfeucht sind es 21 Grad. Morgen bleibt es warm. Ja, 19 Grad in der Spitze. Aber mehr Schauer den ganzen Tag über. Da müssen wir morgen den ganzen Dienstag über immer wieder mit rechnen. Wir haben nach wie vor die Meldung von der A4 Herrn nach Aachen. Ihr verliert 10 Minuten am Grenzübergang. A44 Mönchengladbach nach Aachen zwischen Alsdorf und dem Aachener Kreuz. Da ist es einspurig an der Baustelle. Es staut sich deshalb, das meldet uns die Sonja. Dann immer noch die Sperrung zwischen Alsdorf und Eschweiler auf der L240 Höhe der Müllanlage. In beiden Richtungen ist die Straße gesperrt. Es staut sich deswegen auf der A44 nach Mönchengladbach in der Ausfahrt Alsdorf. Und so einen Stau in der Ausfahrt haben wir auch auf der A44 in Richtung Mönchengladbach in der Ausfahrt Altenhofen. Manfred sagt, es staut sich auch dort bis auf die Autobahn zurück.
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0: Na klar, immer zuerst hier bei uns auf 100,5 das Hitradio. Die neueste Blitze kommt von Sonja. Gesehen in Aachen, Brand auf der Trierer Straße. Vorsicht, außerdem in Eschweiler, Neu-Lohn, die Aldenhofener Straße wird kontrolliert. Die Info kommt vom Niklas und ganz viele melden sich aus Aachen, Preußwald von der Lütticher Straße. Höhe Aldi steht die Knipse. Dankeschön an alle, die so fleißig melden. Macht das gerne weiter, dann wächst auch unsere Liste in der 100,5 App weiter an. Da landen eure Blitzen immer direkt nochmal schön übersichtlich. Ihr könnt uns jetzt an die 100,5 Hotline. Sagen, was euch auffällt auf den Straßen. 0180 501 0055. Dankeschön.
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0: Und mit drei absoluten Mega-Hits. Sia mit Together, Tiffany Ares mit Vertigo, jetzt Alex Wone mit Ordinary. Kommt gut durch den Montag.

Richtig cool. Tiffany Ares, Vertigo, ihr aktueller Hit hier auf 100,5. Das Hit-Radio. Sänger Benson Boone, der lebt zurzeit ja einfach nur seinen Traum. Vor 2 Jahren, da war er höchstens in seiner Stadt bekannt. Mittlerweile kennt ihn fast die ganze Welt. Dank Hits wie dem hier. Sorry, I'm here for someone else. Richtig cool. Auch Date hier hat ihn richtig bekannt gemacht. Er ist auch bei uns aus der 100,5 Playlist nicht mehr wegzudenken. Beautiful Things, einer seiner größten und coolsten Hits. Jetzt für euren Montagnachmittag.

0: Für viele von euch ist hoffentlich langsam Endspurt auf der Arbeit. Wir sind bei euch. Zusammen mit Holly Humberstone. Vorher gibt's noch die Nachrichten hier auf 100,5. 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
3: Hi zusammen, wir haben es 4:05.
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5: Mit Wenzel Zachner. Der Tankrabatt kommt laut dem IFO-Institut größtenteils bei den Autofahrern an. Trotzdem bleiben nach Berechnungen der Forscher rund 1,6 Milliarden Euro bei den Mineralölkonzernen hängen. Die Bundesregierung hatte die Spritsteuer wegen der hohen Preise infolge des Iran-Kriegs gesenkt. Nach dem schweren Unfall auf der L240 zwischen Alsdorf und Eschweiler ist die Sperrung gerade eben aufgehoben worden. Dort haben bis eben noch aufwendige Reinigungsarbeiten stattgefunden. Bei dem Frontalcrash heute Morgen sind 3 Menschen schwer verletzt worden. Einer davon schwebt laut Polizei in Lebensgefahr. Die Eifel könnte bald einen neuen flauschigen Bewohner bekommen. Der Luchs soll dort ab 2030 in NRW ausgewildert werden. Die Auswilderung soll zur Artenvielfalt beitragen und die Gesundheit des Waldes stärken. Und im Dreiländereck laufen seit heute Mittag verstärkte Polizeikontrollen. Daran beteiligt sind unter anderem die Polizei Aachen, die Bundespolizei sowie Sicherheitsbehörden aus Belgien und den Niederlanden. Kontrolliert wird unter anderem wegen Alkohol und Drogen am Steuern, aber auch wegen Wohnungseinbrüchen und illegaler Einreise.
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3: Wir haben nach wie vor die A4 für euch. Herr, nach Aachen, ihr verliert 10 Minuten am Grenzübergang. Außerdem Stau auf der A44. Mönchengladbach nach Aachen zwischen Alsdorf und dem Aachener Kreuz. Das ist in der Baustelle zurzeit nur eine Spur frei. Das meldet uns Sonja, deswegen staut es sich. Bei Wenzel gerade in den News gehört, wieder frei ist die L240 zwischen Alsdorf und Eschweiler. Die Sperrung ist gerade eben aufgehoben worden. Aber in der gleichen Ecke in Alsdorf auf der Mariadorfer Straße hat es einen Unfall gegeben. Höhe Kinzweiler in der Kurve, in der auch der Blitzer steht. Das meldet uns Rebecca. Dankeschön.
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3: Na klar, gibt's die mal zuerst hier bei uns auf 100,5 das Hot Radio. Die 2 neuesten Blitzen stehen in Stolberg auf der Kockerillstraße, gesehen von Hubert, und Gerd sieht einer auf der A4 Fahrt Richtung Aachen vor dem Aachener Kreuz. Vorsichtig außerdem fahren in Hückelhofenbahl. Die Krefelder Straße wird bei Tempo 30 kontrolliert. Dankeschön an Dennis fürs Bescheid sagen. Alle eure Blitzen, die findet ihr nochmal schön übersichtlich in der 100,5 App, und ihr könnt die Liste sehr gerne anwachsen lassen. Schickt uns weitere Infos zu den Blitzen gerne per WhatsApp-Sprachnachricht. Die kommen im Studio an 01578 212 1005. Und wir nehmen natürlich auch alle Infos zu Staus und anderen Verkehrsstörungen. Dankeschön.
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3: Kommt gut durch den Montag mit uns. Tobi Leder hier.

0: Gute Laune von alle Farben, Baby Goodbye, habt einen entspannten Montag. Jeder, absolut jeder von uns hat diesen einen Hit, den er oder sie ewig mit einer schönen Geschichte verbindet. Und genau die Geschichten suchen wir hier im 100,5 Revier.
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2: Ich bin Maren und mein Song ist Backstreet Boys, I Want It That Way. Und zwar, wir hatten bei uns in der Schule, hatten wir immer bei der Karnevalsveranstaltung, haben bei uns immer die oberen Klassen, also so die Abschlussklassen, haben dann immer darauf getanzt. Und wir fanden das halt immer ganz cool, weil die Jungs haben halt dann immer ganz toll getanzt und irgendwie ist das in Erinnerung geblieben. Und immer, wenn ich jetzt den Song höre, muss ich daran denken.

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0: Purple Disco Machine und Kung Substitution. Wir haben es jetzt 5:05. Grüß euch.
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0: Der Lux soll wieder ins 100,5 Revier kommen, Wenzel Zachner.
2: Umweltschützer wollen ihn hier wieder ansiedeln.
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3: Der Lux ist hier heimisch gewesen, in Europa, in Deutschland, in Nordrhein-Westfalen, ist ausgerottet worden durch den Menschen und schafft es tatsächlich alleine nicht. Und er schafft es auch nicht, indem wir ihn nur in Bayern haben und nur im Harz, sondern er schafft es nur, wenn er überall flächendeckend da ist, wo er eben leben kann und sich dann auch mit anderen Luchsen verpaaren kann und so auch gesund bleiben kann.
2: Sagt Christine Thiel-Bender, sie ist beim BUND zuständig für den Artenschutz. Die Auswilderung soll zur Artenvielfalt beitragen und die Gesundheit des Waldes stärken. Wilde Luchse in NRW würden außerdem eine Lücke schließen und europäische Luchspopulationen verbinden. Geplant ist das für 2030. Die Städte und Gemeinden in NRW müssen immer mehr sparen. Grund dafür ist ein Rekorddefizit von rund 11 Milliarden Euro im vergangenen Jahr. Vor allem die steigenden Sozialausgaben belasten die Kommunen. Viele Städte erhöhen deshalb Parkgebühren und Steuern oder streichen große Projekte. Kommunalvertreter sprechen von der größten Finanzkrise der Nachkriegszeit und fordern mehr Unterstützung von Bund und Ländern. Der Tankrabatt in Deutschland kommt laut dem IFO-Institut größtenteils bei den Autofahrern an. Trotzdem bleiben nach Berechnungen der Forscher rund 1,6 Milliarden Euro bei den Mineralölkonzernen hängen. Das IFO-Institut kritisiert allerdings, dass vor allem Vielfahrer von dem Rabatt profitieren. Außerdem gäbe es dadurch weniger Anreize, Sprit zu sparen. Nach dem schweren Unfall auf der L240 zwischen Alsdorf und Eschweiler ist die Straße inzwischen wieder frei. 7 Stunden lang war da alles wegen der Unfallaufnahme und Reinigungsarbeiten dicht. Bei dem Frontalcrash heute Morgen sind 3 Menschen schwer verletzt worden. Nach ersten Erkenntnissen soll ein Autofahrer beim Überholen in den Gegenverkehr geraten und dort mit einem Kleintransporter zusammengestoßen sein. Und im Dreiländereck laufen seit heute Mittag verstärkte Polizeikontrollen. Daran beteiligt sind unter anderem die Polizei Aachen, die Bundespolizei sowie Sicherheitsbehörden aus Belgien und den Niederlanden. Kontrolliert wird unter anderem wegen Alkohol und Drogen am Steuer, Wohnungseinbrüchen und illegaler Einreise.
0: Es ist sehr grau heute bei uns im 100,5 Revier, aber wir frieren in keinster Weise. Angenehme 23 Grad sind drin, die fühlen sich auch schön angenehm an. Es kommen später allerdings immer mal wieder Schauer und Gewitter ins 100,5 Revier. Aachen liegt bei 20, Brachland bei 22 Grad. Morgen am Dienstag viele Wolken im 100,5 Revier. In der ersten Tageshälfte kriegen wir aber noch so ein bisschen Sonne ab. Wir müssen aber den ganzen Tag und vor allem in der zweiten Tageshälfte immer mal wieder mit Schauern rechnen. 19 Grad morgen maximal. Die A44 Mönchengladbach nach Aachen zwischen Alsdorf und dem Aachener Kreuz. Da staut es sich in der Baustelle, meldet Sonja. 10 Minuten mehr einplanen. Wir haben 2 Unfälle. Einmal Lichtenbusch, aber auf belgischer Seite, direkt an der deutschen Grenze. Das ist die Kreuzung Grafstraße, Rachener Straße, Lichtenbuscher Straße. Da hat es einen Unfall mit einem Bus und einem Auto gegeben. Der Bus steht quer auf der Kreuzung. Das melden Ronja und Carola. Dankeschön. Und in Alsdorf auf der Mariadorfer Straße in Höhe Kinzweiler in der Kurve mit der fest installierten Blitzeranlage. Da meldet uns Rebecca einen Unfall. Dankeschön.
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0: Na klar, gibt's die zuerst hier bei uns auf 100,5 das Hitradio. Ihr seht Blitzen unter anderem in Eschweiler, Neulohn, auf der Aldenhofener Straße, in Hückelhofen, Baal, auf der Krefelder Straße. Das ist ein 30er Bereich, genauso wie in Rötchen die Rosenthalstraße, maximal 30 erlaubt. Julia, Niklas, Dennis, Dankeschön fürs Bescheid sagen. Dankeschön auch an Sonja, Gerd, Hubert, Eddie, Jan, Sebastian, Matthias, ganz, ganz viele andere fürs Bescheid sagen. Jede Blitze von euch, die landet bei uns in der 100,5 App. Macht gerne so weiter. Updatet unsere Liste, geht an der 100,5 Hotline 0180 501 0055 oder gerne auch per WhatsApp-Sprachnachricht. Dankeschön.
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0: Ja, da haben heute Morgen viele Autofahrer zweimal hingucken müssen. Auf der A4 am Grenzübergang Fettschau war plötzlich ein Schild mit Tempolimit 100.
4: Also ein Tempo 100 Schild, das ist was alle Autofahrenden schon mal gesehen haben und ich rechne da nicht mit großer Verwirrung, ehrlich gesagt.
0: Dahinter steckt kein neues Gesetz, sondern eine Protestaktion von Greenpeace. Was, warum, wieso? Darüber sprechen wir in 10 Minuten.

0: David Guetta, Ava Max und Alpha Will, ihre Version von Forever Young. Und wir warten, bis der letzte Ton gespielt hat. So ist besser. Ihr hört 100,5 das Hitradio. Einen schönen Montag euch. Die Meinungen gehen bei dem Thema ja absolut auseinander. Tempolimit auf deutschen Autobahnen, ja oder nein? Wenn es nach Klimaaktivisten geht, dann ist die Antwort klar. Das haben sie heute Morgen auf der A4 am Grenzübergang Aachen-Fetschau auch deutlich gemacht. Haben vielleicht einige von euch gesehen. Aktivisten von Greenpeace haben das Schild mit den 130 Stundenkilometern Richtgeschwindigkeit einfach überklebt mit einem Schild Tempolimit 100.
1: Der Hintergrund ist der, dass wir jetzt einfach gerade mitten in einer fossilen Energiekrise sind. Also wir haben ja die letzten Wochen einfach auch an der Tankstelle gesehen, was das bedeutet, abhängig zu sein von Öl. Während aber gleichzeitig eben sowas wie das Tempolimit einfach kostenlos darlegt, sofort einführbar ist und auch von der Mehrheit der Menschen gewollt wird.
0: Sagt Marissa Reiserer von Greenpeace. Schon oft hat die Politik über eine Geschwindigkeitsbegrenzung auf den Autobahnen gesprochen.
1: Naja, eben weil wir gerade in so einer tiefen Krisensituation sind, sowohl was eben Energiepreise angeht, aber auch was die Klimakrise angeht. Und da ist es einfach so, dass Tempo 100 im Vergleich auch zu anderen Geschwindigkeiten für noch mehr Sicherheit versorgt, für noch mehr Klimaschutz und eben auch für noch mehr Öleinsparungen. Und deswegen sind wir der Meinung, dass Tempo 100 jetzt gerade als temporäre Maßnahme genau richtig ist.
0: Im Internet gibt es viele Reaktionen zu der Aktion heute Morgen, von das ist strafbar bis zu eigentlich ganz witzig.
1: Also tatsächlich habe ich ja auf Instagram jetzt heute schon mal so gecheckt, was halten die Leute eigentlich von der Aktion. Und da findet man richtig viel zustimmende Kommentare. Die Leute freuen sich, dass hier endlich mal was umgesetzt wird. Was ich eben so mitkriege ist, das ist große Zustimmung und die Mehrheit der Bevölkerung will ein Tempolimit.
0: Ein Foto von der Aktion haben wir auch auf unserer Insta-Seite hochgeladen. Lasst uns in den Kommentaren gerne wissen, was ihr davon haltet.
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0: Kommt gut durch den Montagnachmittag mit uns. Auf 100,5 das Zit-Radio ist immer gleich mit Wake Avi am Start. Take This Heart hört ihr nach den Nachrichten.
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0: Hi zusammen, wir haben es jetzt 5 Minuten voll 5.
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1: Mit Wenzel Zachner. Die Städte und Gemeinden in NRW müssen immer mehr sparen. Grund dafür ist ein Rekorddefizit von rund 11 Milliarden Euro im vergangenen Jahr. Vor allem die steigenden Sozialausgaben belasten die Kommunen. Viele Städte erhöhen deshalb Parkgebühren und Steuern oder streichen große Projekte. Die Eifel könnte bald einen neuen flauschigen Bewohner bekommen. Der Luchs soll ab 2030 in NRW ausgewildert werden. Die Auswilderung soll zur Artenvielfalt beitragen und die Gesundheit des Waldes stärken. Der Tankrabatt in Deutschland kommt laut dem IFO-Institut größtenteils bei den Autofahrern an. Trotzdem bleiben nach Berechnungen der Forscher rund 1,6 Milliarden Euro bei den Mineralölkonzernen hängen. Das IFO-Institut kritisiert, dass vor allem Vielfahrer von dem Rabatt profitieren. Nach dem schweren Unfall auf der L240 zwischen Alsdorf und Eschweiler ist die Straße inzwischen wieder frei. 7 Stunden lang war da alles wegen der Unfallaufnahme und Reinigungsarbeiten dicht. Bei dem Frontalcrash heute Morgen sind 3 Menschen schwer verletzt worden.
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2: Ihr braucht zurzeit auf der A44 etwas länger, Mönchengladbach nach Aachen zwischen Alsdorf und dem Aachener Kreuz. Da ist es einspurig in der Baustelle, das meldet uns Sonja. Ihr braucht 10 Minuten extra. Und einen Stau haben wir in Aachen, Adenauer Allee. An der Kreuzung von der Karl-Marx-Allee in beide Richtungen braucht ihr 10 Minuten länger.
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2: Natürlich gibt's die mal zuerst hier bei uns auf 100,5, das hört Radio. Ganz viele melden sich von der A4, Fahrtrichtung Aachen vor dem Aachener Kreuz wird geblitzt. Dankeschön fürs Durchgeben. In Aachenbrand haben wir die Trierer Straße, meldet uns Sonja. Und Vorsicht, außerdem in Jülich, der von Schöffering, da hat Anja eine Blitze gesehen und gemeldet. Dankeschön. Alle Blitzen, auch die von Hubert, von Gerd, von Dennis, von Niklas, die findet ihr nochmal bei uns in der 100,5 App zum Nachlesen. Da landet alles drin, was ihr uns über die 100,5 Hotline meldet. 0180 501 0055. Danke euch.
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2: Einen schönen Montag euch, Tobi Leder hier.
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Kamerad mit Hack Yourself auf 100,5 das Hit Radio. Und mit guter Laune machen wir den ersten Arbeitstag in dieser Woche langsam zu. Kommt gut in den Feierabend. Dazu haben wir Mr. Gute Laune. Miles Smith jetzt auch in der 100,5 Playlist. Und seine Top-Laune, die zeigt er uns sehr regelmäßig auf seinen Hits. Nice to meet you und auch auf Stargazing. Und natürlich auch auf dem Hit, der uns jetzt gut von A nach B bringt. Miles Smith mit Drive Safe. Euch einen schönen Montag.

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0: Nicky Orr, Eyes on You. Gute Laune um 5 Minuten vor 5.
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0: Ja, nicht nur wir spüren es an der Zapfsäule oder im Supermarkt, Wenzel Zachner.
2: Auch die deutsche Wirtschaft leidet unter dem Iran-Krieg.
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2: Die deutsche Industrie hat im April deutlich weniger neue Aufträge bekommen als erwartet. Nach Angaben des Statistischen Bundesamts sind die Bestellungen um fast 4% zurückgegangen. Vor allem hohe Energiepreise und die Unsicherheit wegen des Nahostkonflikts bremsen die Unternehmen. Besonders aus dem Ausland sind weniger Aufträge gekommen. Nach dem Wolf soll bald der Luchs zurück nach NRW und ins 100,5 Revier kommen. Die Eifel wäre laut BUND oder Bund für Umwelt und Naturschutz eine geeignete Region.
3: Na, die Eifel ist wie viele Mittelgebirge der perfekte Lebensort für den Luchs und es gab ja auch immer mal wieder Nachweise von Luchsen ganz vereinzelt in der Eifel. Sie ist auf jeden Fall geeignet und sie hat ja auch Verbindungen Richtung dann Rheinland-Pfalz, wo noch mehr Potenzial ist.
2: Sagt Christine Thiel-Bender, sie ist beim BUND zuständig für den Artenschutz. Ab 2030 sollen die ersten Raubkatzen in die Wildnis, ab 2045 könnten sie sich dann selbst erhalten. Nach dem schweren Unfall auf der L240 zwischen Alsdorf und Eschweiler ist die Straße inzwischen wieder frei. 7 Stunden lang war da heute alles wegen der Unfallaufnahme und Reinigungsarbeiten dicht. Bei dem Frontalcrash heute Morgen sind auch 3 Menschen schwer verletzt worden. Nach ersten Erkenntnissen soll ein Autofahrer beim Überholen in den Gegenverkehr geraten und dort mit einem kleinen Transporter zusammengestoßen sein. Im Dreiländereck laufen seit heute Mittag verstärkte Polizeikontrollen. Daran beteiligt sind unter anderem die Polizei Aachen, die Bundespolizei sowie Sicherheitsbehörden aus Belgien und den Niederlanden. Kontrolliert wird unter anderem wegen Alkohol und Drogen am Steuer, aber auch wegen Wohnungseinbrüchen und natürlich auch illegaler Einreisen. Und die alte Tivoli-Brücke an der Krefelder Straße in Aachen könnte in den nächsten Jahren abgerissen werden. Die Stadt hat dort wohl Schäden festgestellt, unter anderem Risse und Feuchtigkeit im Beton. Aktuell gilt die Brücke zwar noch als sicher, laut der Stadt könnte sich das aber in einigen Jahren ändern. Ein Neubau hält die Verwaltung für zu teuer, deshalb wird jetzt eher ein Abriss favorisiert.
0: Auch wenn die Sonne immer mal wieder hier rauskommt im 100,5 Revier, bleibt leider so, dass die Farbe des Montagnachmittags grau ist. Müssen auch später immer mal mit einem Schauer und Gewitter rechnen, ist außerdem windig, aber die beste Nachricht, nicht wirklich kalt, 23 Grad maximal, Stolberg und Pfalz liegen jeweils bei 21. Morgen am Dienstag dann wieder viele Wolken, in der ersten Tageshälfte bekommen wir noch ein bisschen Sonne ab, die verzieht sich danach, wir müssen immer wieder mit Schauern morgen bei 19 Grad maximal rechnen. Wir schauen auf die A44 Mönchengladbach nach Aachen. Zwischen Alsdorf und dem Aachener Kreuz ist es in der Baustelle einspurig. Hier verliert 10 Minuten und 2 Staus. Einmal in Alsdorf die L240 in Richtung Alsdorf, Höhe der Autobahn, 10 Minuten extra. Und in Aachen die Freunder Landstraße, wenn ihr Richtung Aachen unterwegs seid. Auch da verliert ihr gerade 10 Minuten.
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0: Na klar, gibt's die mal zuerst hier bei uns auf 100,5 das Hitradio. Silvi mit der neuesten Blitze steht in Aachen auf der Olpener Straße am Grenzübergang Köpfchen. Dankeschön dafür. Dankeschön auch an Hakan und Jane für die Blitze, die ihr uns von der A4 gemeldet habt. Fahrt Richtung Aachen vor dem Aachener Kreuz und in Eschweiler Neu-Lohn wird die Altenhofener Straße kontrolliert. Dankeschön an Niklas fürs Bescheid sagen. Danke auch an alle anderen, die was melden. Die Blitzen von Hubert, von Sonja, von Julia, Anja, Eddie und noch vielen anderen von euch findet ihr nochmal schön übersichtlich in unserer 100,5 App zusammengefasst. Und welche Blitzen ihr uns meldet, die landen auch direkt da. Macht das gerne an der 100,5 Hotline. Könnt ihr durchklingeln 0180 501 0055, und wir nehmen auch gerne Infos zu Staus und anderen Verkehrsstörungen an. Dankeschön.
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0: Und gleich mit Zoe Wees, mit Nico Santos, jetzt Ed Sheeran. Asisam bringt uns gut durch den Montagnachmittag.

0: Hunters Home Partout auf 100,5, das Hit-Radio. Wenn deutschlandweit negativ über ein Kreisliga-C-Spiel von Sierstorf 2 gegen Rödingen-Höllen 2 geschrieben wird, dann ist da was Krasses passiert. Nach einem Foul gestern sind beide Teams mit Schlägen und Tritten aneinander geraten.
1: Irgendwie hat sich das Ganze dann so dermaßen hochgekocht, dass dann direkt mehrere Spieler aufeinander zugelaufen sind. Und dann kamen von außerhalb auch noch Zuschauer gelaufen und Auswechselspieler. Und ich bin dann auch hin, habe versucht irgendwie zu schlichten, mal alle so ein bisschen auseinanderzuziehen. Dann war es, ich glaube, innerhalb von einer Minute war das ganze Thema dann auch, ich sag mal, mehr oder weniger erledigt.
0: Sagt Rödingen-Höllen-Geschäftsführer Dirk. Die beiden Vereine haben am Tag vorher schon mit ihren ersten Mannschaften gegeneinander gespielt. Sierstorf hat dabei mit einem klaren Sieg den Aufstieg eingetütet. Aber Frust darf ja nie eine Ausrede für Gewalt sein. Und auch Dirk ist sehr enttäuscht, wie das gestern gelaufen ist.
1: Das war das letzte Spiel der Saison. Da geht's um nichts mehr. Da geht's um die goldene Ananas. Das war absolut vollkommen unnötig. Von beiden Seiten, egal wer da jetzt angefangen hat, das war absolut komplett unnötig. Das wirft ein schlechtes Licht auf den Verein, auf den Fußball, auf alles Mögliche. Also sowas hat mit Sport auch gar nichts zu tun. Da distanzieren wir uns vollkommen von.
0: Beide Mannschaften sagen, sie würden das Ganze gerne aus der Welt räumen. In der Kreisliga braucht es zum Glück ja nicht mehr als ein Kaltgetränk und eine Bratwurst vom Grill.

0: steckt ja schon ganz viel Gefühl in der Stimme von Alicia Keys. Und gleich gibt's noch mehr Gefühl hier auf 100,5 Das ist Radio. Dafür sorgt Alex Rowan sein Hit Fever Dream gleich nach dem neuesten aus dem 100,5 Revier.
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0: Kommt gut in den Feierabend oder später in die Spätschicht. Wir haben es 5 Minuten vor 6.
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13: Mit Wenzel Zachner. Die deutsche Industrie hat im April deutlich weniger neue Aufträge bekommen als erwartet. Nach Angaben des Statistischen Bundesamts sind die Bestellungen um fast 4% zurückgegangen. Vor allem hohe Energiepreise und die Unsicherheit wegen des Nahostkonflikts bremsen die Unternehmen. Die Eifel könnte bald einen neuen flauschigen Bewohner bekommen. Der Luchs soll ab 2030 in NRW ausgewildert werden. Die Auswilderung soll zur Artenvielfalt beitragen und die Gesundheit des Waldes stärken. Nach dem schweren Unfall auf der

0: 240 inzwischen Alsdorf und Eschweiler ist die Straße wieder frei. 7 Stunden lang war da heute alles wegen einer Unfallaufnahme und Reinigungsarbeiten dicht. Bei dem Frontalcrash heute Morgen sind 3 Menschen schwer verletzt worden. Und die alte Tivoli-Brücke an der Krefelder Straße in Aachen könnte in den nächsten Jahren abgerissen werden. Die Stadt hat dort Schäden festgestellt, unter anderem Risse und Feuchtigkeit im Beton. Aktuell gilt die Brücke zwar noch als sicher, laut der Stadt könnte sich das aber in einigen Jahren ändern und ein Neubau hält die Verwaltung für zu teuer.
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2: Eine Warnmeldung von der A4, für die rausfahren aus dem 100,5 Revier Aachen nach Köln zwischen Elsdorf und Kerpen, da liegen Reifenteile auf der Fahrbahn.
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2: Na klar, gibt's die mal zuerst hier bei uns auf 100,5, das Hitradio. Heinz aus Gangel zieht eine Blitz in Alsdorf-Zopp auf der Prämienstraße, da gilt Tempo 30. Geblitzt wird in Aachen auf der Olpener Straße am Grenzübergang, meldet Silvi, und die nächste Blitze kommt per Sprachnachricht. Moin!
3: So, auf dem Sörserweg von Kohlschein in Richtung Aachen fahrend, steht in der Senke der graue Caddy und macht teure Fotos. Achtung, da ist 50. Schöne Grüße, Stefan aus Herzogenrath.
2: Na, schöne Grüße zurück. Dankeschön fürs Melden, Stefan. Dankeschön auch an alle anderen. Eure Blitzen landen wie gewohnt in der 100,5-App nochmal zum Nachlesen. Und die Liste, die wächst mit euren Infos. Wenn ihr Blitzen seht, meldet ihr uns die sehr gerne per WhatsApp-Sprachnachricht. 01578 212 1005 geht dann direkt in die 100,5-App. Und auch Infos zu Staus und Verkehrsstörungen werdet ihr da sehr gerne los. Dankeschön.
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2: Kommt entspannt durch den restlichen Montag, Tobi Leder hier.

0: Hostess mit Electrified. Ein Kumpel hat letztens gefragt, was an so einem WM-Sommer denn am meisten Bock macht. Einfache Antwort: mit Freunden zusammensitzen und eine gute Zeit haben.
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0: Ja, mit dabei darf da natürlich auch der Grill sein und schon ist alles für einen Top-Fußballabend bereit. Geht aber noch besser mit eurem ganz persönlichen Public Viewing zu Hause und ihr müsst euch weder um Beamer, Leinwand, Getränke oder Grillbuffet kümmern. Geht alles beim ersten Deutschlandspiel auf uns. Darf er jetzt noch flott anmelden auf dashitradio.de. Hat Sabine aus Inden schon gemacht? Wie sieht für dich denn perfekter Sonntagabend diese Woche aus? Klar, Deutschland gegen Curaçao im TV. Was gehört für dich sonst noch dazu?
2: Unter uns Freunden und auch teilweise Familie eigentlich immer so, dass wir für die WM-Spiele, wenn es natürlich von der Zeit her klappt, dann alle zusammen gucken und uns vom Fernseher setzen und mitfiebern. Also meistens dann auch wirklich mit Grillen und vorher noch ein bisschen Musik, ein paar Kaltgetränke natürlich, dürfen auch nicht fehlen.
0: Na klar.
2: Ja, dann zusammen dieses Spiel gucken, die Kinder spielen im Garten, die Kleineren, die Größeren fiebern schon mit und natürlich am Ende des Abends natürlich mit einem Sieg für Deutschland.
0: Jawohl, und die Kleinen spielen dann direkt mal die Tore im Garten nach, die gefallen sind im Spiel. Nehmen wir mal an, du wärst jetzt Gastgeberin, wie ist das dann bei dir? Stehst du dann auch am Grill, drehst dich die ganze Zeit um, wie es beim Fußball steht, lässt du irgendwen anders an den Grill, wie handhabt ihr das?
2: Ach nee, da sind wir eigentlich relativ flexibel. Da geht jeder mal an den Grill. Klar, ich fange meistens an und nachher werde ich aber auch dann mal abgelöst. Aber wir gucken eigentlich so, dass wir vorher essen und dann während des Spiels uns wirklich dann nur auf das Spiel konzentrieren können.
0: Ja, geht noch besser, wenn ihr euch um gar nichts mehr kümmern müsst und das ganze Grillbuffet zu euch kommt. Die Daumen dafür sind gedrückt.
1: 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Republic mit Need Your Love.

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0: Jedes Mal richtig schön. Lady Gaga, Hold My Hand. Wir haben es 5 vor 6.
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0: Luchse, Wenzel, Zachner sind einfach nur wunderschöne Tiere.
2: Ja, und bald könnten sie auch wieder bei uns im 100,5 Revier heimisch werden.
0: Jawoll.
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2: Eine Auswilderung von Luchsen könnte die Wälder in NRW gesünder machen. Auch im 100,5 Revier sollen die Raubkatzen dann einziehen. In der Eifel könnten wir dann einem Luchs über den Weg laufen. Aber das wird wahrscheinlich nur selten der Fall sein, sagt Christine Thiel-Bender. Sie ist beim BUND zuständig für den Artenschutz.
3: Die sieht man nicht. Und wenn, hat man sehr großes Glück und dann sind die auch sehr schnell wieder weg, weil die sehr großen Respekt vor uns als Menschen haben. Die würden auch die Hunde zum Beispiel, die wir dabei haben, nicht mögen und deswegen schon alleine Abstand halten. Die tun uns Menschen nichts.
2: Die Auswilderung soll ab 2030 zur Artenvielfalt beitragen und so die Gesundheit des Waldes stärken. Wilde Luchse in NRW würden außerdem eine Lücke schließen und europäische Luchspopulationen verbinden. Der Tankrabatt kommt laut dem IFO-Institut größtenteils bei den Autofahrern an. Trotzdem bleiben nach Berechnungen der Forscher rund 1,6 Milliarden Euro bei den Mineralölkonzernen hängen. Die Bundesregierung hatte die Spritsteuer wegen der hohen Preise infolge des Iran-Kriegs gesenkt. Das IFO-Institut kritisiert dabei allerdings, dass vor allem viel Fahrer von dem Rabatt profitieren. Außerdem gäbe es dadurch weniger Anreize, Sprit zu sparen. Greenpeace-Aktivisten haben heute Morgen an mehreren Stellen Tempolimit-Schilder überklebt, auch an der A4 am Grenzübergang Fettschau. Aus Tempo 130 ist dort also zeitweise Tempo 100 geworden. Mit der Aktion wollte Greenpeace auf den Klimaschutz aufmerksam machen und ein generelles Tempolimit fordern. Das Überkleben von Verkehrsschildern ist allerdings illegal und die Polizei ermittelt. Nach einem schweren Unfall auf der L240 zwischen Alsdorf und Eschweiler war die Straße heute Mittag lange gesperrt. 7 Stunden haben Unfallaufnahme und Reinigungsarbeiten gedauert. Bei dem Frontalcrash heute Morgen sind auch 3 Menschen schwer verletzt worden. Nach ersten Erkenntnissen soll ein Autofahrer beim Überholen in den Gegenverkehr geraten und dort mit einem Kleintransporter zusammengestoßen sein. Im Dreiländereck laufen seit heute Mittag verstärkte Polizeikontrollen. Daran beteiligt sind unter anderem die Polizei Aachen, die Bundespolizei sowie Sicherheitsbehörden aus Belgien und den Niederlanden. Kontrolliert wird unter anderem wegen Alkohol und Drogen am Steuer, aber auch wegen Wohnungseinbrüchen und natürlich auch illegaler Einreise. Nach dem Brand an einem Moschee-Rohbau in Eschweiler ermittelt jetzt der Staatsschutz der Polizei. Das Feuer war am Samstagmorgen im Dachbereich des Gebäudes an der Grachtstraße ausgebrochen. Die Feuerwehr hat den Brand gelöscht. Durch die Hitze sind auch Fenster des Rohbaus und eines benachbarten Wohnhauses beschädigt worden. Die Polizei geht aktuell von schwerer Brandstiftung aus und sucht Zeugen. Und mit E-Rollern kommt ihr in Aachen jetzt auch bis nach Verlautenheide. Die Anbieter haben ihr Gebiet erweitert. Neue virtuelle Abstellzone ist an der Bushaltestelle Verlautenheide-Endstraße. Bisher war unter der A544-Brücke an der Haarener Gracht Schluss. Die Erweiterung geht auf Wünsche von Anwohnern zurück.
0: Wir müssen heute Abend leider immer mal wieder mit Schauern und Gewittern bei uns im 100,5 Revier rechnen. 18 Grad bekommen wir am Abend noch maximal. In Gelnkirchen ist es noch eine ganze Ecke milder. 23 Grad messen wir dort. In Simmerath sind es 18. Morgen am Dienstag dann viele Wolken bei uns. In der ersten Tageshälfte aber auch immer mit ein paar Sonnenstrahlen dabei. Später müssen wir aber wieder mit Schauern rechnen. 19 Grad morgen maximal. Auf den Straßen sieht's gut aus, da sind gerade keine Meldungen.
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0: Und die gibt's, na klar, mal zuerst hier bei uns auf 100,5, das Hitradio in Aachen-Preußwald. Da melden ganz viele von euch, unter anderem Jan, Sebastian und Eddie eine Blitze auf der Lütticher Straße, Höhe vom Aldi. Mikulofenbahl wird die Krefelder Straße bei Tempo 30 kontrolliert, meldet Dennis. Und Mika sieht noch eine Blitze in Aachen auf der Weißhausstraße. Das ist auch eine 30er-Zone. Dankeschön an alle fleißigen Blitz- und Staureporter heute. In dem Mix bringt euch gut durch den restlichen Montag. Tobi Leder hier, wir hören uns morgen wieder. Tschö.
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Olivia Dean mit So Easy to Fall in Love.

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David Guetta und Jennifer Lopez mit Save Me Tonight.

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Olivia Dean mit So Easy to Fall in Love.

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